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1: Slowenien ist ein faszinierendes Reiseziel, das auf vergleichsweise kleiner Fläche eine beeindruckende Vielfalt bietet. Das Land liegt eingebettet zwischen Alpen, Adria und einer Tiefebene und vereint so unterschiedliche Landschaften wie schroffe Bergketten, sanfte Weinberge und mediterrane Küstenabschnitte. Die Hauptstadt Ljubljana begeistert mit ihrem charmanten Altstadtkern, der imposanten Burg und zahlreichen Brücken. Die Stadt ist zwar überschaubar, aber dennoch kulturell lebendig, mit vielen Museen, Galerien und Veranstaltungen. Naturfreunde kommen in Slowenien voll auf ihre Kosten. Der Triglav-Nationalpark mit seinen majestätischen Gipfeln, klaren Bergseen und weitläufigen Wanderwegen ist ein Paradies für Wanderer, Kletterer und Radfahrer. Besonders beliebt sind der Bleder See mit seiner malerischen Insel und der Bohinjer See, der etwas ruhiger und ursprünglicher ist. Auch die unterirdische Welt Sloweniens ist beeindruckend. Einige Höhlen gehören zu den spektakulärsten Höhlensystemen Europas. Daneben lockt die slowenische Adriaküste mit mediterranem Flair. Orte wie Piran bieten malerische Altstädte, venezianische Architektur und entspannte Promenaden direkt am Meer. Ein weiterer Pluspunkt ist die Nachhaltigkeit, die in Slowenien gelebt wird. Das Land setzt konsequent auf Natur- und Umweltschutz, was sich in zahlreichen umweltfreundlichen Unterkünften und Outdoor-Aktivitäten widerspiegelt. Insgesamt kombiniert Slowenien kulturelle Vielfalt, atemberaubende Natur und kulinarische Genüsse auf engem Raum. Wer ein Reiseziel sucht, das sowohl entspannend als auch aktiv, ursprünglich und gleichzeitig modern ist, findet in Slowenien eine ideale Wahl. Die ideale Reisezeit für Slowenien ist meist Mai bis September. Im Frühjahr und Sommer sind die Temperaturen angenehm, die Natur blüht und es eignet sich für Wandern, Radfahren und Sightseeing. Wer Skifahren möchte, reist am besten zwischen Dezember und März.
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0: Hallo und herzlich willkommen zu einer neuen Folge Laberglaube. Mein Name ist Daniel.
1: Und ich heiße Dieter. Wir reden in diesem Podcast in jeder Folge über eine übernatürliche, mythologische oder dem Aberglauben entspringende Geschichte, diskutieren diese, schweifen das ein oder andere Mal ab und ordnen manche konkreteren Fälle auch thematisch und historisch ein.
0: Schön, dass ihr wieder zuhört.
1: Um 21.39 Uhr.
0: Ganz genau, zu einer ganz speziellen Folge, wie ich ankündigen darf, obwohl ich gar nicht weiß, worum es geht.
1: Ihr magst jetzt schon mit der Tür ins Haus fallen.
0: Nein, zuerst möchte ich dich fragen, wie es dir geht um 21.40 Uhr.
1: Soweit eigentlich ganz gut. Also ich meine, es ist wahnsinnig heiß. Wir haben ja Hitzewelle in dieser Woche. Jetzt drei Tage, nachdem wir die letzte Folge aufgenommen haben oder so. Keine Ahnung. Also es ist auch nicht so viel passiert. Ja, grundsätzlich, mir geht's gut. Ich habe mich auch wieder beruhigt. Denn es war eine schwere Geburt, dass wir überhaupt aufnehmen können.
0: Das stimmt. Wir hatten uns ja eigentlich schon für morgen verabredet und dann wollte der Zufall oder das Schicksal, ja, dass wir trotzdem heute noch aufnehmen. Aber ich schließe mich schon mal an, was die Hitzewelle angeht. Es ist hier auch echt kaum auszuhalten.
1: Mhm. Aber damit der Zirkel sich auch auskennt, es ist das Schlimmste fast eingetreten, was uns passieren kann. Und zwar, es wäre fast mein Skript verloren gewesen.
0: Bam, bam, ba.
1: Oh ja, also ich bin durchgedreht, ich habe geflucht, ich habe da schon viele Schimpfwörter geschrieben, es ist unglaublich. Schlussendlich habe ich es dann doch wieder hinbekommen, weil dieselbe Datei, die davor nicht funktioniert hat, plötzlich funktioniert hat. Also es war hochdramatisch.
0: Oh ja, also so habe ich dich noch nie erlebt, auch im Chat nicht, dass du so böse Sachen geschrieben hast.
1: Ja, ihr könnt euch ja die Keksfolge anhören. Da ja, habe ich auch ein bisschen geschimpft und ich habe schon die Befürchtung gehabt, dass ich heute auch so durchdrehen muss. Aber ich bin wieder ein bisschen versöhnt, weil ich ja mein Skript habe. Ja, und sonst, dir geht es hoffentlich gut soweit. Wie war überhaupt dein Konzert?
0: Ach stimmt, davon wollte ich ja auch noch berichten. Also ich habe es gut überstanden. Es war gar nicht so schlimm, wie ich gedacht habe. Es war jetzt auch kein riesiges Publikum. Auf der Bühne selber war ich so, ja, 50% zufrieden irgendwie mit der Hitze und das lief alles nicht ganz so rund, wie ich dachte, aber als ich die Aufnahme dann gehört habe und gehört habe, was beim Publikum angekommen ist, war ich doch wieder etwas versöhnlicher mit mir selbst und eigentlich zufrieden, wenn ich mir überlege, dass ich erst seit einem Jahr spiele, was ich da schon so vorgespielt habe und mein Lehrer hat sich noch bei mir bedankt, dass ich da war und auch beim Ensemble mitgespielt habe, also ja,

0: Es war schon schön.
1: Ja, das klingt schon richtig cool.
0: Ja, und meine Gäste, die da waren, die fanden es auch ganz toll. Von daher alle glücklich.
1: Ja, die Aufnahmen musst du uns natürlich schicken. Also uns, mir auf jeden Fall.
0: Ja, kann ich gerne machen.
1: Okay, aber dann würde ich sagen, nachdem es ja eigentlich eh schon relativ spät ist und die Folge vermutlich ein bisschen länger wird, stürzen wir uns einfach in die Geschichte oder liegt da nur irgendwas Besonderes am Herzen?
0: Nein, mir liegt tatsächlich nichts am Herzen. Wie du gesagt hast, wir haben uns ja erst vor kurzem geupdatet. Dementsprechend heute kein langer Pre-Talk und ich bin bereit für deine Geschichte und sehr gespannt.
1: Ja, einen kurzen Einwurf muss ich nur machen. Ich habe schon meinen Finger hochgestreckt, aber ich habe die Kamera aus, aufgrund von meinem schlechten Internet. Deshalb hast du das nicht gesehen. Ich habe deine Hausaufgabe aus der letzten Folge noch nicht erledigen können. Aber wie gesagt, das ist ja erst 3 Tage her. Das heißt, das erwartet uns dann in Folge 63.
0: Ganz genau.
1: Gut, aber dann stürzen wir uns rein. Wie es dir ganz grob geht und was du alles gemacht hast in den letzten Tagen, haben wir ja eh schon besprochen, aber jetzt fühl dich doch nur mal ganz tief in die rein. Geistig meine ich. Deine Hände bleiben bitte da, wo ich sie sehen kann, du Schmutzfink. Wie geht's deinem Körper gerade so? Wo zwickt's? Wo nervt's? Wo merkst du, dass du keine 29 mehr bist und mich damit alterstechnisch längst überholt hast? Gibt's Situationen, wo du merkst, dass du nicht jünger wirst? Passt soweit alles?
0: Ja, ich merke das auf jeden Fall. Gerade ist so mein Bauch, der ein bisschen drückt. Ich habe eigentlich nur 2 Stücke Pizza gegessen, Reste von gestern, und trotzdem merke ich schon, dass ich ein bisschen ein Völlegefühl habe. Und das hatte ich früher nicht. Früher konnte ich viel, viel mehr essen, ohne überhaupt so ein Gefühl zu haben, lange davon belastet zu sein. Das geht mittlerweile gar nicht mehr. Ich kann gar nicht mehr so viel essen. Das ist so ein Punkt. Natürlich zwicken hier und da mal die Knochen oder die Muskeln. Ich bin jetzt auch nicht so die Sportskanone. Das spielt natürlich auch noch mit rein.
1: Das wäre ganz was Neues für mich.
0: Ja. Und da merke ich das natürlich schon auch. So der Rücken manchmal oder der Nacken, der schneller verspannt ist. Natürlich auch durch die Arbeit. Ja, ich verfalle langsam.
1: Also wie ein Tempel ist dein Körper
0: Ja.
1: alt und verflucht.
0: Das sowieso.
1: Diese konkrete Fragerei hat einen ganz bestimmten Grund, denn, oh Überraschung, das ist ganz wichtig für die heutige Geschichte bzw. das heutige Thema. Es gibt ganz klare Beschwerden, wenn man sie in Finger schneidet oder mal Fieber hat, da weiß man ungefähr, was los ist. Dann gibt es aber noch diese andere Art, wo sich einfach irgendwas komisch anfühlt. Man ist verspannt, unruhig, fühlt sich einfach immer ausgelaugt und kann sich nicht erklären, woran das liegt. Nicht so, dass man gleich die Rettung rufen würde. Vermutlich geht man auch nicht einmal zum Arzt, weil der würde einen eh nur sagen, mehr Schlaf, weniger Stress, gesündere Ernährung, reduziere mal ein bisschen deinen Alkoholkonsum, Daniel, und beweg dich mehr. So ganz unspezifische Symptome, bei denen man zumindest in Österreich ohnehin schon abgewiesen wird von Ärzten, weil die super gestresst sind und keine Zeit haben und kein Geld fürs Medizinsystem da ist. Aber genau dann landen Menschen oft an einem spannenden Punkt. Sie fangen an, sich nach Alternativen umzuschauen. Nicht nur nach Medizin, sondern nach allem, was vielleicht sonst noch helfen könnte. Du hast bestimmt schon einmal von Menschen gehört, die andere nicht mit Tabletten oder Operationen heilen wollen, sondern mit Gebeten, Ritualen, Handauflegen, besonderen Sprüchen oder irgendwelchen unsichtbaren Kräften. Also so Geschichten, bei denen man zuerst denkt, es ist absoluter Blödsinn, fake besonders. Die Videos, die man oft dazu auf Social Media sieht, sofern man in unserer Creepy-Bubble ist. Aber dann kennt plötzlich doch jeder jemanden, bei dem angeblich genau das geholfen hat. In der heutigen Folge geht es also um Wunderheilung. Und da bin ich erst einmal gespannt, ob das das Thema ist, das du auch vorbereiten wolltest.
0: Nein. Das
1: Wuhu!
0: heißt, ich kann mein ursprüngliches Thema jetzt wieder rausholen. Das kommt mir sehr zugute. Dann habe ich hier die nächsten Folgen nämlich keine Probleme und finde ich richtig klasse, das Thema. Oh, ich bin so gespannt, was du mir heute alles erzählen willst. Ich habe ja auch eine familiäre Verknüpfung zu dem Thema.
1: Du kannst uns super viele Details dazu dann sagen. Aber wenn jemand sagt, er sei nicht durch Medizin, sondern irgendwelche übernatürliche Rituale oder sonst was gesund geworden, ist dein erster Impuls dann Neugier oder Misstrauen? Hast du eh schon gesagt, in der Familie habt ihr da ein bisschen mehr Berührung zu dem Thema?
0: tatsächlich mittlerweile überwiegt das Misstrauen, weil es einfach so viele Betrüger gibt, die das ausnutzen, BetrügerInnen. Und dementsprechend bin ich da sehr vorsichtig, aber natürlich bin ich trotzdem auch neugierig. Also der Naturwissenschaftler in mir, der ist in dem Fall stärker und sagt so, auf keinen Fall. Aber so die übernatürliche Maus, die sich hier in dem Podcast natürlich auch einbringt, die ist immer neugierig. Und es kommt ja dann auch auf den einzelnen Fall an. Wie du schon angesprochen hast, in meiner Familie gibt's das ja auch schon.
1: Okay, dann bin ich gespannt, ob ich vielleicht deine Meinung heute nur irgendwie beeinflussen kann. Wunderheilung ist ja nicht nur eine einzige Sache, sondern ein riesiges Feld. Da gibt's viele Zweige mit kulturellem Hintergrund. Religion kann, wie gesagt, eine große Rolle spielen, aber es gibt unter anderem auch Heiler mit besonders großer Ausstrahlung auf einer Bühne. Leute, die angeblich über Entfernung heilen, Handaufleger und so weiter. Und, was besonders in dieser Folge wichtig ist, Blutstiller und Urheber. Im Zuge dessen gibt's natürlich auch viel Hokuspokus-Schmafu und Betrug, wie du schon gesagt hast, Menschen, die aus dem Leid anderer Geld machen wollen. Sozusagen die böse Pharmaindustrie des Paranormalen. Heute bleiben wir bewusst bei einer Form, die noch ein bisschen greifbarer ist und regionaler. Besonders ich bin da richtig nahe dran. Wir schauen nämlich unter anderem ins Zillertal, an einen Ort, an dem man solche Dinge nicht als große Show verkauft, sondern eher hinter vorgehaltener Hand weitererzählt. Wo man erstaunlich wenig Konkretes findet, obwohl gefühlt jeder schon einmal davon gehört hat. Und damit wir auch für dich, lieber Daniel, regionaler bleiben, springen wir anschließend nach Deutschland, wo das Thema Wunderheilung auch verbreitet ist.
0: Sehr schön.
1: Dass wir diese Folge in dieser Form jetzt haben, ist übrigens auch der lieben Anna zu verdanken. Das ist eine Freundin und Arbeitskollegin von mir. Also an dieser Stelle nochmal ein riesengroßes Danke, weil sie so mutig war, mir ihr Auto zu leihen. Mutig deshalb, weil ich nicht so oft fahre, nachdem ich selbst kein Auto habe. Und als ich losfahren wollte, habe ich aus Versehen den Steuerkuppeldingsel da auf Retourgang gehabt und das Auto hat sich zurückbewegt. Ich war sehr überrascht in dem Moment. Es ist nichts passiert und das erzählen wir der lieben Anna auch gar nicht, gell?
0: Hört sie den Podcast nicht?
1: Doch, doch, sie hört so. Schon. Das ist ein Bussi.
0: Danke, Anna, dass du das aushältst.
1: Ja, sie hört sich da zum ersten Mal, dass das passiert ist. Aber ja. Jedenfalls bin ich mit genau diesem hochprofessionellen Einstieg ins Zillertal gefahren. Zu einer richtig coolen, sympathischen Frau, über die man online nicht viel findet. Aufmerksam geworden auf sie bin ich durch einen Artikel der Tiroler Tageszeitung. Ihr Name ist Karin Vogt. Sie ist Blutstillerin. Blutstiller, das ist so eine Spezialform der sogenannten Urheber. Und Urheber wiederum heilen andere mit Gebeten und anderen Ritualen, machen Urinschau und sind anscheinend besonders bei Warzen angesehen und beliebt. Hast du von denen schon einmal gehört?
0: Jein. Die Begriffe habe ich noch nie gehört. Aber genau das mit den Warzen ist das Thema, was in meiner Familie so das Ding ist. Habe ich das noch nie erzählt von meinem Onkel? Lieber Zirkel, ich bin vergesslich, das ist auch ein Zeichen, dass ich alt werde. Aber meinem Onkel wurde nachgesagt oder wird nachgesagt, dass er auch Warzen wegsprechen kann. Vielleicht fällt das ja auch in diese Schiene.
1: Ja, es wird ja passen. Gerade Südtirol, Tirol, Zillertal. Vielleicht ist da irgendwas über den Berg rüber gehüpft.
0: Genau, und ich erinnere nochmal, selbst meine skeptische Mutter hat mir davon erzählt. Mami, wenn du das hörst, ich hab dich lieb. Und wenn die das sagt, ne, dann muss da schon was dran sein. Die würde das niemals erfinden.
1: Da bin ich natürlich auch zuversichtlich. Ich habe auf jeden Fall mit der Karin unser allererstes Interview geführt und habe die Ehre, das sogar hier abspielen zu dürfen. Was macht dich da gerade neugieriger? Das Thema Wunderheilung an sich oder die Tatsache, dass ich dafür wirklich ins Zillertal gefahren bin, zu einer echten Blutstillerin?
0: Ich finde beides cool. Also thematisch bin ich jetzt natürlich neugierig, was sie dir aus ihrer Expertise dann alles erzählen konnte. Und ich finde es so krass, dass wir mittlerweile einfach auch schon eine Folge haben mit Interview. Ich meine, das ist gar nicht so einfach, ne? Vor allem mit unserer Distanz und so weiter. Wir sind beide keine professionellen Journalisten oder so. demnach, ja, ich bin einfach mega gehypt.
1: Ja, ich hoffe, mein Interview enttäuscht dich dann nicht. Aber dann kommen wir jetzt wirklich mal dazu. Ich hoffe, ihr versteht alle, was geredet wird, denn das Interview ist im Dialekt und der Zillertaler Dialekt ist deutlich stärker als meiner. Ich habe es in drei Blöcke aufgeteilt, damit auch du, lieber Dani, die einbringen kannst und reagieren kannst. Und wir haben dadurch die Möglichkeit, Dinge zu übersetzen, falls der Eindruck entsteht, dass etwas sprachlich zu sehr von der deutschen Norm abweicht. Da würde ich gerade die bitten, genauer darauf zu achten, weil du es aus Erfahrung vermutlich besser abschätzen kannst als ich, wie viel Dialekt in Deutschland je nach Region verkraftet und damit verstanden wird.
0: Ich bin auf jeden Fall gespannt auf die Untertitel, die Spotify für das Interview dann herstellen wird.
1: Ja, wenn dann alle Aufgaben klar sind, bleibt mir eh nur mal zu fragen, bist du bereit?
0: Ich bin bereit.
1: Na dann, Block 1 ab.
2: Ja, dann vielen Dank, dass du Zeit genommen hast. Das ist da wirklich das allererste Interview, was wir im Rahmen von diesem Podcast machen. Bei uns gibt es ja noch gar nicht so lange. Deshalb umso besonderer für mich, dass wir das heute machen können. Magst du mal kurz vorstellen?
3: Ja, was soll ich vorstellen? Ich heiße Karin Vogt. Sollte muss jetzt nicht unbedingt sagen. Bin eigentlich mit ganzem Herzen eine Zillertalerin und stolz, dass ich da wohne. Ich bin aber auch viel im Ausland gewesen und habe vielleicht viele Erfahrungen gesammelt in jegliche Richtungen. Speziell auch dadurch, dass ich auch Hospizarbeit mache, bin ich oft also bei Sterbebegleitungen dazu etwas dabei und das verändert natürlich schon die Sichtweise aufs Leben.
2: Das denke ich mal, da sieht man viel.
3: Du lernst viel, aber es ist nichts, also überhaupt nichts Belastendes für mich. Es geht eigentlich nachher immer, wenn ich da weggehe, man geht mit so einer Demut nach Hause, weil man denkt, so banale Sachen, dass man alles essen hat können, dass man die Verdauung gestimmt hat und dass man wieder in sein Leben zurückgeht. Ich glaube, dass wir im Zillertal noch sehr viel Zugang haben zu diesem alten Wissen. Auch viele Mythen, viele, soll ich sagen, Sachen, die eigentlich wissenschaftlich nicht erklärbar sind, die sich zutragen haben. Wir werden eigentlich mit dem groß. Ich glaube, es kennt bei uns jeder irgendeinen Blutstiller oder irgendeinen Urheber oder irgendeine Kräuterhexe, sage ich jetzt einmal, obwohl das Wort Hexe für mich absolut nicht negativ behaftet ist, weil es gibt weiße Hexen auch.
2: Ja, sind die auch so.
3: Es geht eigentlich um, ja, Kräuter haben mich immer interessiert. Meine Oma hat sehr viel mit Mondag gemacht, das Wissen alles. Und ja, so ist eigentlich der Zugang zur Natur für mich wirklich ganz, ganz wichtig.
2: Aber wie magst du dann angesprochen werden? Weil ich glaube, in deiner
3: normal.
2: Mobilbox hast du ja gesagt, habe ich erklärt, die Hexe aus dem Zillertal.
3: Das kommt daher, weil ich Jägerin bin und die Tierfette verarbeite, weil ich will einfach alles verwerten. Und dann habe ich ein kleines Gewerbe gegründet und verarbeite die Tierfette, also Murmelfett, Dachsfett, Fuchsfett, Hirschstall und so weiter. Und die vertreibe ich so auf die Märkte und gehe in Richtung Schmerzen. Einfach altes Wissen auch wieder gelernt, übernommen, weiterentwickelt. Und das Spannende, wir haben es analysieren lassen. Also wir wissen jetzt, warum das Murmel wirklich hilft und der Dachs. Da wird das Geheimnis sozusagen gelüftet. Und es ist wieder mal ein Beweis, dass die Natur einfach perfekt ist. Und dass wir haben es nur leider das Vertrauen verloren. Viel Wissen ist auch sicher untergegangen, schon zur Zeit zur Hexenverbrennung und das ganze Zeug, was man da denkt. Oder auch die Angst der Obrigkeit vor dem alten Wissen, dass sie das alles unterbunden haben. Und was ich auch nur glaube, der Mensch braucht einfach so Sachen, die er nicht erklären kann.
2: Ja, das stimmt. Das haben wir im Podcast auch immer alles
3: Thema. Ja,
2: das ist einfach ein bisschen das Mysteriöse,
3: was es dann interessant macht. Das ist geheimnisvoll ein bisschen so, das, was man nicht unbedingt erklären kann. Ich habe mir sehr viel mit Urheberei oder mit Naturheilkunde wissen. Ich glaube, ich habe mittlerweile 1500 Seiten, was ich so zusammentragen habe, Osttirol, Südtirol, Nordtirol, von diesen ganzen Bräuchen, die es gibt. Und die bin draufgekommen, umso unheimlicher, umso grausiger, umso mehr, wo der Mensch fasziniert davon. Es gibt Rezepturen, da sollst du von einem Totenschädel etwas abkratzen oder mit den ganzen Viecher, mit den ganzen, was natürlich in die andere Richtung gegangen ist, weil ein Nashorn oder Elfenbein hat einfach keine Heilwirkung. Die DCM verwendet zwar das Elfenbein viel, was natürlich auf so ein negativ ausgewirkt hat, aber der Mensch braucht etwas, an was er glauben kann.
2: Ja, das verstehe ich. Ich habe die ja von der TT aus gefunden. Und da bist du als Blutstillerin vorgestellt worden.
3: Ja.
2: Aber was ist es jetzt da genau? Ist das so quasi, was der Name schon sagt, dass du einfach Blutstillen?
3: Bei uns, wie gesagt, ist das Blutstillen, jeder kennt jemanden, der ja einen Blutstiller kennt. Das geht einfach darum, es ist ein Spruch. Es ist ein Spruch, den du sagst und du bekommst es übertragen. In meinem Fall war es vielleicht so, dass jemand mir auf meinen Bauer macht, gekommen ist eine Frau und die hat gesagt, sie würde mir das gerne übertragen, weil sie muss es weitergeben, sie ist krank. Und dann sag ich, ja, ich kann das nicht. Also sag ich, wie kommst du jetzt da auf mich? Ja, nein, sag sie, das was, hat sie das Gefühl einfach. Und dann sag ich, nein, das tue ich nicht. Das, warum ich? Mhm. Und nachher sagt sie, jawohl, sie möchte mir es übertragen. Oft habe ich mir gedacht, ich schlafe eine Nacht drüber. Und dann habe ich gesagt, ja, es schadet ja nicht. Gell? Also wenn sie mir das jetzt gibt, wenn ihr das ein Bedürfnis ist, mir das zu übertragen, oft habe ich es halt. So.
2: Ja, okay.
3: Und das hat sie immer noch, das war ein kleines Ritual und das, dann habe ich diesen Spruch aufgeschrieben. Und da gibt es sehr viele verschiedene Sprüche. Gell, das, dann haben den Text, dann haben den Text, ich habe meinen Text. Und das Interessante war das, 3 Tage nachher, nach dieser, dass sie mir das übertragen hat, wo ich in meiner Jagd drinnen mit meinem Mann und der hat sich mit dem Motorsog da so leicht geratscht beim Mittelfinger. Und er ist total gut umgehen mit dem, also es war sein täglich Brot eigentlich. Und oft sage ich so, jetzt gehe ich die Jagd hin, ich hole Verbandszeug und bin, denke ich mir, eigentlich Blutstillen, ja. Bin ich mit der Hütte rübergegangen, das waren vielleicht 3 Minuten, habe ich meinen Spruch gesagt, bin zurückgegangen, wieder meinen Spruch gesagt, und nachher steht er da, sagt er, schau, das hat aufgehört.
2: Na, Wahnsinn.
3: Und dann habe ich mir gedacht, da bin ich auch so demütig geworden, gell.
2: Mhm.
3: Denke ich mir, kann das jetzt sein? Er hat es nämlich nicht gewusst, gell, dass ich gestillt habe. Da denke ich mir, ja, okay, ja, war jetzt Zufall.
2: Ja, beim ersten Mal denkt man immer Zufall.
3: Das war jetzt Zufall, obwohl ich habe schon Ganselhaut gehabt. Ja, und oft ist das so weitergegangen und das hat sich irgendwie rumgesprochen. Und das Blutstillen, ich habe auch viel darüber nachgedacht, woran kann das liegen? Ist es die Kraft von diesem Spruch? Ist es der Glaube daran? Ist es, wer das bei dir macht, die Sympathie, was dein Gegenüber dir auf die, wie du wirkst auf jemanden, ob du jetzt da vertrauensvoll wirkst oder einfach wie der andere umkommt. Und was ich aber 100% überzeugt bin, und das ist jetzt quasi die Quintessenz von diesen ganzen Gedanken, ich glaube an die Selbstheilungskraft des Körpers.
2: Mhm.
3: Ich glaube, wir haben das alle, wir haben es verlernt oder das Vertrauen drauf verloren. Und wenn jemand jetzt weiß, okay, ich habe jetzt eine schwere Operation, dann rufen sie mich an und sagen, Karin, pass auf, in dem und dem Datum, in dem und dem Krankenhaus, ich brauche einen Namen, ich brauche das Geburtsdatum und wo sich derjenige aufhält, tust du mir stillen. Ja, selbstverständlich.
2: Okay.
3: So, jetzt gehen die Leute jetzt schon mit dem Gedanken da rein, das hat mir gerade heute einer bestätigt, sage, ich bin ganz locker eingegangen, weil ich habe gewusst, du tust mir das. Dass das schon im Körper etwas aktiviert.
2: Ja, das macht sicher auch was.
3: Macht sicher was aus. Mhm. Das Phänomen ist aber nachher, ich habe es bei Tieren schon gemacht und das hat auch funktioniert. Ich habe es auch bei Leuten gemacht, die quasi im Koma oder in der Narkose gelegen sind. Es ist immer nachher die Frage, haben sie gute Operateure gehabt? Hat einfach der Mond oder was weiß ich alles zusammengestimmt oder was der Spruch ist? Was halt einfach, ich schade niemandem damit und das ist mir ganz, ganz wichtig. Und ich verlange auch nichts dafür. Ich würde nie irgendetwas annehmen dafür. Weil es einfach, denke mal, wenn da wirklich was ist und ich habe die Fähigkeit, dann ist es was einfach was sehr Wertvolles.
2: Aber das heißt, die Leute kommen generell zu dir, typischerweise, wollen halt Operationen anstehen.
3: Oder wenn jemand schwere Unfall hatte. Es ist dann nur der Familie was gewesen, in der immer engeren Familie, der ist von Baum und hat innere Blutungen gehabt und haben mich nachher angerufen vom Krankenhaus auf der Klinik runter, mei, schaut ganz schlecht aus, sie können die Blutungen nicht stillen und sie können um 11 Uhr in der Nacht rufen sie noch einmal an und ja, sage ich natürlich und ja, das ist besser geworden.
2: Okay, boah, Wahnsinn.
3: Ja,
2: okay.
3: Ja.
2: Aber das heißt, für dich persönlich ist es jetzt eher was, weil du halt einfach auch gern die beschäftigst mit solchen Sachen einfach, weil du das interessant findest, die Selbstheilungskräfte vom Körper zu entdecken.
3: Ja.
2: Und andererseits, weil du halt gern einfach an Menschen hilfst.
3: Genau.
2: Du bist ja auch im Hospiz.
3: Und ich einfach Menschen mag. Und ich glaube, dass jeder so ein bisschen Berufung hat im Leben. Und ich war ja auch Apotheker 43 Jahre. Also es hat sich aber alles in diese Richtung, dass ich eher die Helferin bin. Das hat ja einfach, ja, so Mutter-Teresa-Syndrom ein bisschen. Muss man halt lernen, auch damit umzugehen.
0: Okay, wow. Ich habe so viele Notizen. Ich glaube, diese Folge wird 2 Stunden lang.
1: Dann müssen wir schon diese Folge in 2 Teile schneiden.
0: Ja, müssen wir mal gucken.
1: Aber ich hoffe, dir geht's gleich wie mir. Für mich sprüht Karin einfach vor positiver Energie. Sie ist so sympathisch, sie hat so eine nette Stimme. Wirkt einfach wie eine richtig coole, weltoffene Frau. Eine Gemeinsamkeit habe ich ja gleich am Beginn erkannt, weil sie ihr Alter nicht sagen wollte.
0: Stimmt.
1: Bin ja auch schon länger 29, wie ihr wisst. Was ist dein Eindruck? Was ist dein Input?
0: Ich habe mir das sofort gedacht, als sie gesagt hat, Hospizarbeit, dass genau das rumkommt, was sie zum Schluss selber zusammengefasst hat mit der Apotheke und diesem Helfen. Sie ist eine Helferin. Genau das strahlt sie für mich aus in dem, was sie erzählt und wie sie das erzählt. Ich finde es super klasse, dass sie das macht. Ich habe mir jetzt auch aufgeschrieben, ne, dass sie ja kein Geld dafür nimmt, weil erst dachte ich so, wie macht sie das? Und das war für mich dann so die absolute Bestätigung, wow, das macht jemand einfach aus der Überzeugung heraus, etwas Gutes tun zu können. Und das passt voll zu dem, was wir bisher von ihr gehört haben. Und ja, das ist einfach so ein Gesamtbild, was richtig, richtig gut ist. Ich finde es auch cool, dass sie halt direkt auch sagt, na, bei den Tierfetten zum Beispiel, ja, die haben wir analysieren lassen. Das Geheimnis ist gelüftet und die Natur ist perfekt. Also nicht auf Druck, da ist irgendwas Übernatürliches, was Magisches an den Tieren, sondern nein, da ist was drin, wir wissen jetzt, was es ist und können jetzt genau sagen, warum das so wirkt, wie es wirkt. Na, so wie wir ja auch oft sagen, ja, vielleicht gibt's Geister, aber wir können sie noch nicht messen, na, in der Hinsicht. Das finde ich auch einfach super ehrlich, weil sie nicht den Eindruck vermittelt, mir zumindest, dass sie irgendwas vorgaukelt. Das finde ich richtig gut. Und wenn ich mir vorstelle, dass sie 1500 Seiten selbst zusammengetragen hat, Hut ab an dieser Stelle. Oh, wirklich.
1: Ja. Also sie befasst sich wirklich sehr viel mit dem und wie gesagt, sie wirkt da total seriös und nicht wie irgend so eine Person, wo du denkst, die will mir so einen Bären aufbinden oder sonst was oder aus irgendwelchen selbstbereichernden Gründen heraus. Weil eben auch dadurch, dass sie sagt, sie nimmt ja gar nichts dafür. Das ist schon für mich sehr, sehr positiv.
0: Kann ich mich nur anschließen. Ich finde auch die Geschichte mega spannend, wie sie jetzt zur Blutstillerin wurde, dass ihr dieser Spruch übertragen wurde von einer kranken Frau, die so das Gefühl hatte, sie muss das weitergeben und sie konnte es dann direkt bei ihrem Mann auch anwenden, obwohl sie ja das Gefühl da hatte, ja, vielleicht wirkt das ja auch gar nicht. Und ja, das hat mich gerade auch schon wieder richtig gepackt, muss ich sagen. Und ich finde auch ihre Aussage sehr reflektiert, ne, so dieses Wissen ist verloren gegangen, Hexenverbrennung, die Angst der Obrigkeit, also einfach so dieses, wir beschäftigen uns mit der Vergangenheit, da war vielleicht schon mal solches Wissen und das ist verloren gegangen.
1: Ja, absolut. Aber dann würde ich sagen, starten wir mal den 2. Block.
0: Ja, unbedingt. Ich bin sehr gespannt, was für Fragen du noch gestellt hast und was sie antwortet.
2: Über das Thema findet man ja erstaunlich wenig in Zillertal. Mhm. Und ich habe ja schon gelesen, man darf jetzt nicht so viel drüber reden. Warum ist das so geheimnisvoll? Hast du da einen Verdacht? Ist dir das damals gesagt worden, als du die Kraft übertragen gekriegt hast?
3: Nein, überhaupt nicht. Ich glaube, es ist einfach, es hat mich nie belastet. Gell? Wir fragen viel, ob mich das nicht belastet. Sag ich, warum soll mich das belasten? Im Gegenteil, wenn das funktioniert, ist das doch total eine tolle Sache. Warum soll mich das jetzt belasten? Ich habe sowieso vielleicht auch durch Hospiz auf einen anderen Zugang auch zum Sterben oder zum Tod. Warum man da drüber nicht redet, vielleicht spielt da noch ein bisschen die Religion eine Rolle. Mhm. Gell, weil wenn man so gerade so diese ganzen Hexenverfolgungen und was eigentlich im Namen der katholischen Kirche alles passiert ist, viel war es auch wahrscheinlich die Angst vor dem Wissen der Frauen speziell, weil es war einfach ein Patriarchat, dass sie da quasi die Frauen jetzt gar nicht so aufkommen haben lassen wollen. Und du musst dann an einen Gott glauben. Ich bin gläubig, aber es muss nicht die katholische Kirche sein. Also ich bin es gibt ein höheres Wesen, da bin ich überzeugt. Wie man das jetzt bezeichnet, ist eigentlich egal. Ich sage jetzt Gott, weil es für mich naheliegend ist. Wie man das bezeichnet, kann jedes für sich selbst ausmachen. Nur ganz, ganz wichtig ist, ich glaube, dass das für Menschen so existenziell ganz wichtig ist, dass er alle etwas glaubt. Weil sonst wird schlecht ausschauen.
2: Stimmt, es gibt ein bisschen Hoffnung.
3: Hoffnung, ja.
2: Und gute Gedanken können ja viel auslösen.
3: Können viel auslösen, ja.
2: Würdest du generell sagen, dass das Interesse an dem Thema momentan zunimmt oder abnimmt? Oder ist es etwas, was sich einfach ein bisschen verflüchtigt hat, weil die Leute immer mehr vom Glauben abrücken vielleicht?
3: Ich glaube gar nicht mal, dass dieses jetzt unbedingt so was mit dem Glauben zu tun hat, weil für viele ist es eher, sage ich jetzt wirklich, ganz provokant Teufelswerk, gell?
2: Ja.
3: Also für aber trotzdem wird's akzeptiert oder respektiert. Alles, was jetzt so mit der katholischen Kirche oder mit dem Glauben nicht vereinbaren kann, hat man wieder Angst, dass das wirklich so Teufelswerk ist. Ich glaube, das Interesse war immer schon da. Wir im Zillertal leben halt schon seit Jahrhunderten damit. Und für uns ist es Alltag. Für uns ist es einfach Alltag und ich muss ja nicht drüber reden.
2: Okay. Das heißt, dir ist aber damals auch nicht gesagt worden, dass es jetzt irgendeine göttliche Strafe oder was gibt, wann du jetzt Geheimnisse ausplauderst oder so, sondern du hast wirklich einfach die Kraft gekriegt und...
3: Ich habe die Kraft gekriegt. Es ist zwar in meinem Spruch Jesus enthalten. Jesus Christus ist in meinem Spruch drinnen.
2: Okay, also ist doch wirklich was auf Gott fußt, kann man
3: ja
2: sagen.
3: Ja, eigentlich schon, auf dem Glauben fußt. Und wobei wir nachher schon wieder sehen, dass das Trost gibt, dass das Sicherheit gibt. Weil was hat ein Mensch, wenn jetzt alles andere nicht mehr funktioniert? Der Glaube ist da, weil der ist nicht greifbar. Der ist jetzt nicht, man muss sich jetzt gut vorstellen, aber das ist einfach eine Macht, wo jeder, ganz egal welche Schicht, von Intellekt her ganz wurscht, der Glaube hat jeder. Jeder Mensch auf der Erde kann glauben. Ohne dass es Konsequenzen hat für ihn außerhalb, die ganzen Verfolgungen. Aber das ist wieder ein anderes Thema, weil da wird einem Leuten einfach etwas aufdiktiert, was sie nicht wollen.
2: Ja, das ist ja vielleicht auch der Spruch, die Hoffnung stirbt zuletzt,
3: genau.
2: Das hängt ja mit Glauben zusammen.
3: Ja,
2: hängt mit Glauben
3: zusammen, ja. Und das ist nicht greifbar, gell? Also dieses Bitten, ja.
2: Läuft der Arbeit eigentlich immer gleich ab? Also du hast ja schon gesagt, es gibt einen Spruch, den du dabei aufsagst. Oder wechselt das auch von Fall zu Fall?
3: Was ich noch merke, manchmal strengt es mich mehr an. Und da bin ich aber noch nicht drauf gekommen, ist das jetzt mein persönliches Problem, wenn es zum Beispiel um ein Kind geht. Da weiß ich jetzt nicht, strengt mich das deshalb an, weil Kind ist oder ein bestimmter Mensch ist, oder strengt mich das an, weil es einfach massiv ist, wie es dem zur Zeit geht. Ob da vielleicht ein bisschen mehr Kraft oder mehr Energie nötig ist, dass das wirklich zu dem hinkommt. Aber ich bin jetzt nicht fertig danach. Gell? Ich komme wirklich mit denen, die Streife ist erledigt, Streife ab, ist gut.
2: Also du gehst dann nicht gleich schlafen oder
3: nein,
2: so, sondern
3: nein.
2: Vielleicht einfach einmal einen Kaffee danach und kurz hinsetzen,
3: ja,
2: und dann geht's
3: ja,
2: wieder.
3: Ja, das geht wieder, aber das brauche ich oft auch gar nicht da. Das ist einfach eine Aufgabe. Okay. Ich tue das und ja.
2: Das heißt, du bist da nie krank geworden danach?
3: Nein.
2: Gibt es da eigentlich auch Sachen im Zusammenhang, die du nicht machst? Wo du wirklich gesagt hast, okay, nein, das, da fühle ich mich jetzt nicht wohl dabei.
3: Ich würde nie so, was Richtung jetzt in diese Richtung schwarze Magie geht. Das würde ich nie tun, weil ich einfach keinem Menschen schaden will. Ich wüsste jetzt nicht, was Menschen von mir jetzt verlangen würden. Aber heutzutage ist ja alles gar kein Geheimnis. Heutzutage weiß jeder, dass Belladonna die Dolchkirsche giftig ist. Oder der Schierling oder die Digitalis, also der Fingerhut, das weiß man halt einfach. Aber ich würde nie irgendetwas einsetzen, das ja Menschen schade. Nicht einmal einen Brechdurchfall. Ja.
2: Also auch, wenn man die Leute nicht mag.
3: Ja. Nein, weil ich aber glaube, jeder hat sein Thema im Leben, jeder muss mit dem aufarbeiten, jeder hat seine Lernaufgabe. Und ich bin der Meinung, man trifft immer zwei Sorten Menschen im Leben. Man trifft Lehrer oder man trifft Freunde. Und Sonderes einfach, weil Lehrer lernst du, auch wenn es sehr schmerzlich ist. Aber im Endeffekt bringt mich das weiter. Und ich habe auch schon einiges hinter mir und diesen Spruch, man wächst daran, denke ich mir, ich bin 1,72 Meter, ich bin mir groß genug. Warum muss ich überhaupt noch wachsen? Warum muss ich die Erfahrung überhaupt noch machen?
2: Grenzt du der Arbeit eigentlich vom Medizinischen dann auch ab? Also sagst du jetzt wirklich, bitte geh zum Arzt, ich hilf dir?
3: Natürlich, natürlich. Also das tue ich auf alle Fälle. Du merkst ja oft eh, wie die Leute sind, gell? Ein paar, wenn die sagen, ich geh zu keinem Doktor mehr, da versuche ich oft schon wirklich, schau pass auf, wir probieren jetzt das, aber versprich mir, wenn das jetzt wirklich nicht hilft, bitte, oder Sachen, wo ich weiß, es zählt die Zeit, Blutvergiftung zum Beispiel. Da zählt die Zeit, Schlaganfall, da zählt die Zeit, da bin ich eher nur diejenige, die Rettung anruft. Gell? Oder sag, hey, nein, da ist jetzt die Grenze erreicht. Wenn es jetzt um eine Wundversorgung geht, stört sie dich? Stell sie ein?
2: Nein, sie ist voll lieb.
3: Sie krallt, gell?
2: Aber sie ist voll lieb.
3: Ja, es ist Also natürlich, mir hilft das medizinische Halbwissen, was ich habe. Ich bin ja da, hilft mir auch jetzt, um etwas einzuschätzen. Und ich kann die Leute natürlich auch gerade so auf meine Märkten Tipps geben. Ich probiere es mit dem, mit einem Tee, geht zum Osteopathen. Also alles, was wir so haben im Umkreis, oder ich sage auch viel, bitte geht mal zum Psychologen, schaut dir das an. Weil ich ja mittlerweile überzeugt bin, dass jedes seelische Leiden eine körperliche Ursache hat.
2: Ja, ja.
3: Ja, da bin ich eigentlich schon. Das beobachte ich aber wieder, wenn jemand zum Beispiel sehr schlechte Augen hat. Was kann der nicht mehr sehen? Wo will er nicht mehr hinschauen? Ohren. Was will ich nicht mehr hören? Ganz typisch Knackenwehr. Wer sitzt dir im Nacken? Wer sitzt dir im Kreuz? Und wenn ich da noch einmal die Leute drauf aufmerksam mache, ich habe oft schon die Situation gehabt, dass sie geweint haben, die Leute. Und nachher, dass so richtig ausgesprudelt ist. Und ja, und es hat jeder sein Paket. Und es liegt an einem selber. Lass ich mir es anschauen, nehme ich Hilfe an, auch wenn es jetzt nicht unbedingt die klassische Schulmedizin ist. Und vor allem gerade in der Psychotherapie lässt sich so wahnsinnig viel machen. Gerade bei Kindern wäre es ganz wichtig.
2: Gibt es in dem Zusammenhang eigentlich eine andere Sache, die du magst, außer Blut stillen?
3: Ich tue halt mit meinen Salmen, mit der Bechsalm und nein, andere Sachen mache ich eigentlich nicht. Das ist auch gar nicht mein Bestreben oder gar nicht notwendig gewesen. Also ich bin naturwissenschaftlich und auf der anderen Seite aber auch, glaube ich, an die anderen Sachen, die es auch gibt. Und wir haben halt einfach mit Sachen konfrontiert, mit diesen multiresistenten Keimen, das wäre ein Thema. Oder ist ein großes Thema. Aber die Schulmedizin, Respekt vor jedem, der ein Schulmedizinstudium durchgezogen hat.
2: Naja, das weiß ich selber. Das habe ich auch mal probiert.
3: Ja, also wirklich, das ist, was ich mir halt oft von den Ärzten wünsche, dass sie mehr auf den Menschen eingangen, auf die Lebenssituation, auf die Umstände. Ich verstehe auch, dass es natürlich unmöglich ist auf Krankenkasse. Und der Mensch hat ja auch keine Zeit mehr zum krank sein. Gehe zum Doktor, habe ich mein Rezept, will schnell wieder gesund werden. Ist aber die Kinder schon. Weil sie viel zu viel versammeln in der Schule. Und wenn sie 2-3 Tage ins Bett gehen, dann aktiviert man die Selbstheilungskraft wieder mehr. Fieber ist gesund. Das zeigt, dass der Körper eigentlich gesund reagiert. Sicher soll es jetzt nicht zu lange zu hoch sein. Und ja.
2: Wie läuft es eigentlich generell ab? Wenn ich zum Beispiel einen Notfall habe, kann ich die dann einfach anrufen und sagen, okay, meine Tante in Niederösterreich oder so, die hat jetzt gerade Probleme. Also das heißt, die Person muss nicht einmal anwesend sein und die muss das ja gar nicht wissen.
3: Nein.
2: Welche Daten brauchst du dann?
3: Ich brauche einen Namen, einen Vor- und Zunamen. Ich brauche das Geburtsdatum, wo sich die Person gerade aufhält und ob sie Blutverdünner nimmt.
2: Ah, okay.
3: Da ist mir gesagt worden, also wenn jemand Blutverdünner nimmt, ist der Spruch 3-mal zu wiederholen.
2: Okay, spannend.
0: Okay, sehr spannender zweiter Teil. Der ging jetzt ja auch in eine etwas andere Richtung. Auch mal so Richtung Glauben. Welchen Sinn hat Glauben? Was funktioniert bei Glaube vielleicht für Sie auch nicht? Ganz spannende Ansichten. Und auch da muss ich meine Wahrnehmung von vorher bestärken. Sie wirkt einfach sehr, sehr gefasst in dem, was sie sagt. Sie versucht niemanden zu überwältigen mit ihrer eigenen Meinung, sondern sie drückt eigentlich nur aus, wie sie die Sachen, wie sie die Welt wahrnimmt und was sie daraus macht. Ich finde es ja auch so witzig, ne, dass sie auch sagt, ja, für sie ist die katholische Kirche jetzt nicht das eine, aber da gibt's ein Wesen, sie nennt es auch Gott und Jesus Christus kommt auch in ihrem Spruch vor. Also sie verbindet das alles so, wie es für sie gut ist und sich gut anfühlt. Und ich finde, die Hauptbotschaft, die steckt ja wirklich darin, dass Glaube Trost und Sicherheit spenden kann. Und das bringt sie einfach richtig gut rüber.
2: Ja, absolut. Und wenn man dadurch wirklich Menschen helfen kann, dann ist es ja wirklich wünschenswert.
0: Auf jeden Fall. Was mich auch sehr gepackt hat, war, dass sie die Sachen unterschiedlich anstrengend findet, aber selber nicht so ganz weiß, warum das so ist. Also auch für sie als Expertin, die viel gesammelt hat, die schon viel Erfahrung hat, ne, ist immer noch ein bisschen Geheimnis mit dabei, etwas, was noch ungelüftet ist. Und ich finde es natürlich auch gut, dass sie von sich behauptet, dass sie keine schwarze Magie praktiziert und somit niemandem schaden möchte, weil wer weiß, was mit diesen Fähigkeiten vielleicht alles möglich wäre. Und was ich mega, mega gut finde, dass sie eben nicht wie viele andere, die in diesem Feld aktiv sind, sagt, ja, geh nicht zum Arzt, die Schulmedizin will dich nur vergiften und so weiter, sondern dass für sie auch ganz klar ist, die Schulmedizin ist immer als Begleitung oder als Alternative mitzudenken. Das ist ja auch total wichtig.
1: Ja, absolut. Das zeigt einfach auch, wie bodenständig sie ist. Und das ist ja halt wichtig, wenn du eine Person bist in so einer Funktion. Du hast ja auch eine gewisse

0: so, so süß.
1: Ich glaube, das gehört zu der Authentizität dieses Interviews einfach dazu, genauso wie die anderen Hintergrundgeräusche.
0: Ja, mal ein vorbeifahrendes Auto oder die Vögel, die da zwitschern.
1: Es ist kein KI-Interview.
0: Absolut nicht. Ja, dann schmeißen wir uns in den letzten Interviewblock, hätte ich gesagt.
1: Ich bin gespannt, was jetzt noch kommt.
2: Du hast ja schon erzählt, dass gerade das erste Erlebnis ist da ja super in Erinnerung geblieben mit deinem Mann, der sich da verletzt hat. Ja. Gibt es nur andere Situationen oder Anfragen, die da besonders hängen geblieben sind?
3: Ja, wir hatten ein Kind mit einem Blutschwamm. Das ist nachher besser geworden, haben sie mir Kombination Medizin, mein Ding. Nachher ist es aber wieder schlechter geworden. Und die Medizin haben gesagt, sie wissen eigentlich nicht, warum es schlechter wird. Das sind, ja, mittlerweile ist es wieder gut. Da habe ich auch wieder gestellt, also so bei Kindern, das bleibt und das bleibt man schon. Ich versuche mitzufühlen, aber ich leide nicht mit. Gell? Ich tue mitfühlen, weil jeder ist sein Schicksal. Und wenn jetzt die Operation schiefgegangen ist und im schlimmsten Fall der Patient verstirbt, da hat das nichts mit mir zu tun, dann war es einfach sein Schicksal. Dass ich versagt habe oder die Mediziner versagt haben, hatte ich dann eher als Menschen mögliche, auf das einfach Schicksal aus, wo abgelaufen.
2: Ich glaube, da ist es ja wichtig, dass man sich irgendwie abgrenzen kann. Ja. Gerade eben auch durch so Hospiz und so weiter, weil wenn du jetzt gegen weinst,
3: das schaffst du selber nicht.
2: Kannst du dich selber eigentlich auch heilen?
3: So gut die Frage jetzt. Ich habe für mich selber ein Ritual, dass ich einfach, wenn ich mal so ruhig bin, was bei mir ja selten ist, dass ich einfach meinen Körper durchgehe und überall so wie wenn weißes Licht. So verobache weißes Licht. So, durch der Krühe, da ist weiß. Und dann, mir ist unbedingt so gegangen, da habe ich eine Stelle gehabt, und denke mir, das ist jetzt irgendwie komisch. Das ist so gräulich. Aber es ist so körperlich, keine Symptome gehabt. Und bin nachher dort zum Arzt gegangen, es war die Niere. Und ich habe Nierenbeckenentzündung gehabt. Habe es aber nicht einmal gemerkt. Ich habe keine Schmerzen gehabt, es war kein Blut im Haar, gar nichts, aber es war Nierenbeckenentzündung. Im Frühstadium, da habe ich mir gedacht, ja, es ist einfach kein Fehler. Ich hatte eine Freundin, die ist leider verstorben, die hat aber gesagt, es stimmt was nicht mit mir. Und die von einem Arzt zum anderen und keiner, nein, findet nichts. Ja, die hat einen Eierstockkrebs und ist auch an dem nachher leider verstorben. Die war aber die ist schon überall in der Ärzte auf die Nerven gegangen, ne? Weil du wärst ja sehr schnell als Hypochonder angestempelt.
2: Ja, leider.
3: Leider.
2: Und hat keiner die Ressourcen und sagt, okay,
3: genau, na, ist genau nichts, das also ist, ja. Und ich glaube, dass sehr viel Heilung schon war, wenn man die Psyche ein bisschen verstand für die Leute.
2: Weil du vorhin gesagt hast, du hast bei dir auch so einen grauen Bereich gesehen. Siehst du sowas bei anderen Menschen auch? Oder wie beschreiben die das eigentlich, wenn sie...
3: Bei anderen Menschen ist bei mir eher so, das würde ich mir jetzt nicht anmassen, dass ich das sage. Was ich noch sehr schnell merke, das geht innerhalb von wirklich von Sekunden, eine Intuition, fällt es körperlich oder fällt es seelisch? Das spüre ich eigentlich relativ schnell. Und dann versuche ich auch das Gespräch da hinzubringen. Aber es ist auch wieder die Kombination seelischer Schmerz, körperliches Leiden. Ich glaube schon, dass das irgendwie zusammenhängt. Weil der Körper reagiert, der meldet sich. Und das ignoriert man. Und wenn sich die Seele nachher meldet, oft muss wirklich was tun. Klingt jetzt auch blöd, weil keiner wünscht sich einen Krebs oder keiner wünscht sich. Aber die Zelle entartet halt einfach. Das ist ja so. Und das wird keiner gesund 100 Jahre alt.
2: Leider, gell? Noch nicht.
3: Oder Gott sei Dank.
2: Ja, stimmt. Ja,
3: vielleicht. Da wäre wieder die spannendste Frage aller Fragen. Gibt es etwas nach dem Tod?
2: Das stimmt. Bist du eigentlich auch mit anderen Blutstillern und Urhebern im Austausch?
3: Ja, haben wir schon.
2: Ein Netzwerk?
3: Ja, wir haben einmal, da war ganz ein schwerer Autounfall. Und da haben wir uns zu dritt zusammengeschlossen. Alle zur gleichen Stunde, zur gleichen Zeit gestillt. Das ist eigentlich schon, ja.
2: Du hast eh gesagt, wie du dazu gekommen bist, auf diese einfache Person zugegangen und fertig. Das heißt, da hat es jetzt eigentlich keine Ausbildung gegeben oder irgendwas, der hat gesagt, das ist mein Spruch, ich gebe das jetzt weiter. Und nachher hat die das wahrscheinlich nicht mehr gekonnt.
3: Das war es jetzt zum Beispiel. Es ist leider nachher so gewesen, dass die Frau nachher sehr schnell ganz dement worden ist. Sie hat mich nachher auch nicht mehr gekannt. Ich habe wahrscheinlich nie so mit ihr darüber reden können, wie sie damit umgeht oder weil sie einfach durch ihre Demenz, sie war noch im Altersheim, durch ihre Demenz bin ich einfach nicht mehr, trotzdem nichts mehr sagen können. Schade. Aber wir haben einen sehr guten Blutstiller da, einen sehr guten Urheber auch. Ja, das mit den Urheben, das ist wieder

0: eine andere Sache, weil viele glauben, dass, also ich sage, das Blutstillen ist ein Teil von der Sache.
1: So quasi, jede Eiche ist ein Baum, aber nicht jeder Baum ist eine Eiche.
0: Genau, das ist
1: Und
0: das jetzt
1: Blutstillen ist
0: gut
1: in dem
0: gesagt,
1: Fall die
0: ja.
1: Eiche.
0: Vielleicht kommt das Urheben noch, vielleicht kommt es noch, ich weiß es nicht da. Aber es ist so spannend. Es gibt zum Beispiel früher, es waren ja keine Ärzte da. Also Ärzte waren Mangelware, Ärzte waren weit weg und wenn, waren sie sau teuer. Da hast du selber geholfen. Und da hast du einfach diese Sachen benutzt, wo es überliefert gekriegt hast. Und viel ist einfach aus der Erfahrung gekommen. Spannend ist auch das, man hat früher bei blutenden Wunden ein Spinnennetz aufgelegt.
1: Ein
0: Ein
1: Spinnennetz.
0: Spinnennetz, ja.
1: Okay.
0: Ein ganz normales Spinnennetz hat man draufgelegt. Ne?
1: Aber der größte Unterschied ist ja zwischen Urhebern und Blutstillern ist, du bist halt eher spezialisiert, wirklich Blutungen zu stillen. Und Urheber sind halt dann
0: Auch für
1: generell
0: alles,
1: heilend.
0: ganz
1: Und
0: alles, ja. Alles.
1: oder wenn ich jetzt sage, okay, wir haben jetzt da eine schlechte Stimmung in der Familie oder so, dass die halt da vielleicht auch noch helfen können.
0: Gibt es auch, da kommen ja viele Anfragen her. Eine Frau hat mich angerufen, ihr Sohn, also die haben Haus gebaut, zwei Kinder da im Haus eingezogen, sie hat einen anderen. Der Sohn ist fertig, die Kinder sind fertig, sie ist fertig, ob ich da was tun kann. Ich habe gesagt, also geht zu einer Familienberatung, sucht sie wirklich Hilfe. Ich bin jetzt keine Psychologin, aber ich weiß, dass man da was machen kann, wenn man da hingeht. Es sind einfach so Krisensituationen, so Ausnahmesituationen, wo man einfach alleine nicht mehr schafft und auch unnötig leidet, weil man sich so in einen Wirbel eindenkt. Und eigentlich die Gedanken ist ja nicht, es ist ja nicht das Nonplusultra. Der kann ja genauso gut falsch sein.
1: Also immer wichtig, dass man sich halt auch mit den normalen
0: Ja,
1: medizinischen,
0: natürlich,
1: psychologischen Sachen
0: beides.
1: beschäftigt.
0: Einfach, wir haben ja alle Möglichkeiten.
1: Hast du da Wissen eigentlich schon jemanden weitergeben oder
0: Nein, noch
1: kommt das für
0: nicht.
1: dich in Frage?
0: Nein, das noch nicht. Das ist jetzt auch spannend. Es hat jetzt eine Bekannte von mir, ruft mich manchmal an und sagt, der und der braucht Hilfe, die will die. Und dann sage ich, weißt du was? So eine spontane Idee, ich übertrage das. Ich darf das Jüngere übertragen. Und dann sag ich, denk drüber nach, lass es einfach. Und wenn es soweit ist, wenn du willst, auf dann. Ich will ein bisschen dieses Mystische rausnehmen. Es ist nur ein Spruch.
1: Okay.
0: Ich sage, weil ich selber. Es funktioniert, den Beweis suche ich immer wieder, aber man müsste, im Krankenhaus haben sie Blutstilleradressen.
1: Die haben sogar im
0: In der
1: Krankenhaus.
0: Klinik. Wir haben auf das Interview da bei der DT, haben sie nachher einen Arzt aus dem gefragt, einen Chefarzt, haben sie gesagt, ja, sagen sie, wer es will, machen sie das. Sagt, und speziell Zillertaler, die machen schon die Termine so aus, dass sie entweder auf den Mond schauen, abnehmender Mond, zunehmender Mond, welches Organ. Es hat wieder mit dem Mond dort zusammen und der Blutstiller. Das gilt das jetzt nicht bei lebensbedrohlichen Operationen, ist klar. Ne? Da tust du nicht lange rum.
1: Ja, und
0: Aber
1: ist notvoll.
0: ja.
1: Okay, das ist sehr cool. Jetzt habe ich eh schon einen richtig guten Einblick gekriegt.
0: Ja,
1: Vielen Dank.
0: ja.
1: Also, ja, und damit nochmal vielen,
0: Ne?
1: vielen Dank für das coole Interview.
0: Sehr gerne.
2: Okay, letzter Teil des Interviews geschafft. Super spannende Einblicke.
1: Wunderbärchen.
2: Ja. Ich fasse mal wieder kurz zusammen, was meine wichtigsten Eindrücke sind. Also das hat sich jetzt ja schon durchgezogen, eigentlich durch alle drei Interviewblöcke und sich irgendwie auch gesteigert mit jedem Block. Ne? Dieser Aspekt Psyche ist irgendwie ein zentraler Faktor für sie. Ne? Was ja auch nicht von der Hand zu weisen ist, dass die Psyche einen Einfluss auf den Körper haben kann, sowohl positiv als auch negativ. Und was ich besonders spannend fand jetzt an dem Teil auch noch, dass man auch mit anderen zusammen Blut stillen kann. Das hat so ein bisschen die Macht von Dreien, Vibes für die Charmed-Fans.
1: Ja, stimmt eigentlich.
2: Ja, und dann wirkt es vielleicht noch besser. Und natürlich auch dieses klassische Motiv, ich übertrage das auch auf Jüngere. Ne? Nicht auf Ältere, sondern es wird immer, die Jugend wird irgendwie damit ausgebildet oder ja, darf das dann weitertragen, finde ich auch mega, mega cool, dass das dann nicht verloren geht. Ne? Weil es schadet auch keinem, ob es jetzt wirkt oder nicht, können wir nicht genau wissen. Also ich kann es jetzt nicht wissen. Ich bin mittlerweile ein bisschen überzeugter, muss ich sagen, durch das Interview. Aber
1: So geht's mir
2: ja,
1: auch.
2: aber ich finde es auf jeden Fall cool, dass dieser Glaube auf jeden Fall da ist und dieses Brauchtum und so weiter, diese Tradition. Und dass das nicht verloren geht. Das finde ich ganz wichtig und das finde ich ganz toll, dass sie das dann auch macht und sich auch bereit erklärt, in so einem Medium wie unserem Podcast einfach ihre Geschichten, ihr Wissen zu teilen. Hut ab.
1: Ja, richtig cool. Also ich hoffe, du warst auch zufrieden mit meinen Fragen in diesem Interview.
2: Ja, natürlich.
1: Ja, wir haben jetzt also aus erster Hand erfahren, was Blutsteller sind, wie sie arbeiten und ein bisschen was zu Urhebern gehört und so weiter. Wenn man nach diesem Interview versucht, das alles ganz sauber, ordentlich in der Schublade zu legen, dann merkt man aber ziemlich schnell, dass das nicht funktioniert. Dadurch bleibt das Mysterium aber erhalten. Wie wir schon festgestellt haben, sind Blutstiller und Urheber nicht einfach zwei völlig getrennte Welten. Eher wirkt es so, als wäre der Blutstiller eine konkrete Ausprägung innerhalb eines größeren Bereichs. Ich bin nach wie vor stolz auf meinen Vergleich, dass zwar jede Eiche ein Baum ist, aber nicht jeder Baum eine Eiche.
2: Ich bin auch sehr stolz auf dich.
1: Wie gefällt dir die Fähigkeit eines Blutstillers grundsätzlich?
2: Eigentlich gefällt mir die Fähigkeit sehr gut, weil sie ja in den Dingen, die sie jetzt erzählt hat, wirklich für viel Gutes genutzt werden kann, wenn was dahinter steckt. Und dementsprechend spricht für mich gar nichts dagegen, diese Fähigkeit gut zu finden. Es ist total spannend und interessant und es wäre eine Fähigkeit, die ich auch gerne hätte.
1: Ja, kannst du mal mit der Karin reden, Kontakt habe.
2: Meinst du, sie überträgt es dann auf mich, ihren Spruch?
1: Wer weiß. Und dann hat sie eine Zweigstelle in Deutschland dadurch geschaffen.
2: Yay.
1: / Südtirol natürlich.
2: Ja, genau.
1: Wir haben da nur ein bisschen gescherzt, was wohl passieren wird, wenn sie den Spruch im Podcast erzählt und wir dann ausspielen. Vielleicht würden dann alle, die das hören, zu Blutstillern werden. Das wäre natürlich grundsätzlich nicht schlecht, aber man weiß nicht, ob das nicht dann diese Kraft insgesamt vielleicht sogar schwächen würde. So vergleichbar mit einem WLAN, wenn zu viele Menschen sich einloggen, dass es dann plötzlich nicht mehr funktioniert. Was die Konsequenz wäre, werden wir nie erfahren. Und ich möchte es eigentlich auch gar nicht austesten. Denn wenn wirklich etwas dran ist an dieser Fähigkeit, wäre es viel zu schade, wenn diese Kraft aus der Welt dadurch verschwinden würde. Ich erinnere mich auf jeden Fall sehr gerne an das Interview mit der Karin, nicht nur weil es das erste für einen Podcast ist, sondern wegen ihrer Offenheit und der positiven Art. Gerade weil viele andere in diesem Bereich deutlich strenger schweigen. Sie hat erklärt, eingeordnet erzählt, aber eben nicht alles. So bekommt man einen Einblick, aber keine komplette Entzauberung. Und du hast ja eh auch schon erzählt, du glaubst es sogar ein bisschen mehr dran.
2: Ja, auf jeden Fall. Also ich finde es wahnsinnig toll, wie sie das auch erzählt hat. Einfach auch die Art und Weise, so offen und sehr, sehr umfangreich, aber auch offen im Hinblick, dass sie nicht nur von ihrem Glauben erzählt hat, sondern eben auch dieses Drumherum. Sie ist in der heutigen Zeit auch angekommen. Sie ist nicht irgendwie wie aus dem Mittelalter jetzt ins Jahr 2026 gesprungen und hat keine Ahnung, was es sonst auf der Welt gibt, was vielleicht kranken Menschen helfen kann. Und das finde ich einfach einen ganz tollen Rundumschlag, den sie sozusagen uns geliefert hat.
1: Ja gut, aber dann würde ich sagen, lass mal das Zillertal mal ein bisschen hinter uns. Ich möchte jetzt nur ganz kurz in deine Region ein bisschen springen.
2: Ich hätte vorher noch eine einzige Frage. Hat sie dir vielleicht abseits des Mikrofons erzählt, warum sie den vollen Namen, das Geburtsdatum und den Aufenthaltsort braucht? Besonders das Geburtsdatum finde ich interessant.
1: Nein, aber ich muss ehrlich sagen, ich habe da gar nicht nachgefragt.
2: Dann können wir die Info vielleicht ja noch nachliefern. Aber gut, du wolltest in meine Region springen.
1: Richtig, denn auch in Deutschland gibt es Wunderheilung. Und wenn man darüber sprechen will, kommt man an einem Namen kaum vorbei. Bruno Gröning. Hast du von ihm schon mal was gehört?
2: Nein, also auf den ersten Blick klingelt da bei mir nichts.
1: Okay, er wurde geboren 1906 bei Danzig. Nach dem Krieg tauchte er in Westdeutschland auf und wurde 1949 schlagartig bekannt. Der Auslöser war ein Fall in Herford. Die Eltern des jungen Dieter Hülsmann, der an Muskelschwund litt, baten Gröning um Hilfe. Kurz darauf berichteten Zeugen über eine angebliche Besserung. Und dann passierte etwas, das man aus heutiger Sicht nur schwer glauben kann, denn tausende Menschen machten sich auf den Weg, weil sie hofften, dieser Mann könne ihnen helfen. Zu Gröning kamen Menschen, die Hilfe suchten, wenn ihnen niemand sonst mehr helfen konnte oder zumindest wenn sie es glaubten, dass ihnen sonst niemand mehr helfen konnte. So rutschen wir eigentlich sofort dort hinein in ein gesellschaftliches Phänomen, denn bei Gröning ging es bald um Massen von Heilungssuchenden, die bei ihm da auftauchten. Daraus wurden Versammlungen, Vorträge und es entstand die Erwartung, dass allein schon seine Nähe etwas bewirken könne. In Berichten aus dieser Zeit tauchen immer wieder dieselben Motive auf. Leute wollen ihn sehen, hören, kurz berühren, sich in seine Nähe setzen oder Gegenstände vor ihm bekommen. Es wurden dabei sogenannte Gröning-Kugeln verkauft, die Haare, Blut und Fußnägel von ihm enthalten haben sollen.
2: Wirk!
1: Gröning selbst sprach dabei von einer Kraft, die nicht aus ihm komme, sondern durch ihn hindurch wirke. Er nannte sie Heilstrom. Man müsse sich dafür öffnen, innerlich richtig einstellen, sich nicht verschließen. So entwickelte sich eine eigene Praxis, um diesen Strom auch wirklich empfangen zu können. Hände öffnen, Arme und Beine nicht verschränken, empfangsbereit werden. Heilung erschien bei ihm also nicht als handfeste Behandlung im klassischen Sinn, sondern als etwas, das zwischen Glaube, Haltung, körperlicher Empfänglichkeit und einer unsichtbaren Kraft entsteht. Es kommt aber nur ein körperliches Detail dazu, das zu seiner Figur bis heute dazugehört. Bruno Gröning war bekannt für seinen großen, prallen Kropf.
2: Wow.
1: Er selbst deutete diese auffällige Schwellung nicht als medizinisches Problem. Nein, nein, er brachte sie mit der Kraft in Verbindung, die durch ihn wirken sollte. Also quasi, er hat einen Kropf, weil der Heilstrom durch ihn fließt. Allein daran sieht man schon, wie sehr bei ihm Heilversprechen und Inszenierung ineinandergreifen. Sein eigener Körper wird Teil der Erzählung. Würdest du jemanden eher glauben, dass er heilen kann, wenn er ein körperliches Leiden damit in Verbindung bringt?
2: Ich weiß nicht.
1: Also stell dir vor, ich hätte jetzt einen Kropf und ich sage, okay, mein Kropf bemächtigt mich, Krebs zu heilen.
2: Nee, definitiv nicht. Ich sehe den Zusammenhang einfach nicht. Also klar, er hat das schön erklärt mit dem Heilstrom, der sich darin äußert und so weiter, aber dann kann ich auch sagen, ich habe so viele Muttermale, das ist der Heilstrom. Ich kann jetzt auch heilen.
1: Ich glaube, es ist vielleicht eher billige Ausrede.
2: Ja, gehe ich voll
1: weil
2: mit.
1: Weil er hätte es ja vielleicht selbst heilen können, wenn er einen Heilstrom hat, aber hat er halt nicht können.
2: Oder ja, der Heilstrom wirkt nicht auf ihn selbst.
1: Das könnte natürlich auch sein. Es blieb aber nicht bei Hoffnung und Zeitungsberichten. Er geriet mehrfach mit Behörden und Gerichten in Konflikt, weil seine Tätigkeit als Heilbehandlung gewertet wurde, ohne dass er dafür eine Zulassung hatte. Sein Weg führte ihn durch Verbote, Prozesse und massiven öffentlichen Streit. Das gehört genauso zu seiner Geschichte wie die Anhängerschaft. Denn je größer eine Heilfigur wird, desto größer wird auch die Frage, wo Glaube aufhört und Verantwortung beginnt. In einer Quelle habe ich sogar gelesen, dass wegen ihm irgendjemand mal aufgehört hat, Insulin zu nehmen. Insofern an dieser Stelle Hochachtung an Karin, die niemanden an der Schulmedizin irgendwie behindern würde oder davon abraten würde. Interessant ist bei Gröning auch, dass seine Heilvorstellung nicht auf eine einzige Krankheit festgelegt war. Es ging nicht nur um Blut oder irgendwelche Schmerzen. Seine Figur war viel größer angelegt, fast schon wie ein allgemeiner Zugang zur Heilung. Aber genau das macht ihn auch irgendwie gefährlich. Denn je allgemeiner das Versprechen, desto mehr Menschen können ihre eigene Hoffnung darin unterbringen. Für unsere Folge ist Bruno Gröning deshalb wichtig, weil er zeigt, wie aus Wunderheilung ein öffentliches Ereignis werden kann. Nicht mehr nur etwas, das im kleinen Kreis weitergegeben wird, sondern etwas, das eine Menge und Medien anzieht, Widerspruch erzeugt und dadurch auch schaden kann. Der große Unterschied zwischen den beiden Heilern dieser Folge ist, dass Karin wie jemand wirkt, zu dem man geht, weil man vor ihr zufällig über Bekannte gehört hat oder über die Tiroler Tageszeitung oder über diesen Podcast. Das ist keine Geschäftsidee, die da irgendwie dahinter steht und kein Motiv der Bereicherung im Gegensatz zu Gröning. Man kann aber nicht sagen, das eine ist echt und das andere nur Show. Das eine ist harmloser Volksglaube, das andere Massenhysterie. Auch Gröning hat Menschen geholfen. Beide haben auf ihre Weise denselben im wahrsten Sinne wunden Punkt im Menschen getroffen. Und die Hoffnung, dass Heilung nicht immer nur technisch bewirkt werden kann, besteht somit weiterhin. Glaubst du, dass Größe und Öffentlichkeit einer Heilfigur eher gegen ihre Glaubwürdigkeit sprechen?
2: Nein, glaube ich nicht zwangsläufig, aber ich glaube, wenn man sich so ein bisschen umschaut, was es für Wunderheiler gibt, die sehr viel Aufmerksamkeit bekommen haben, wird man auch mehr finden, die hinterher vielleicht als Betrüger entlarvt wurden. Weil mit Aufmerksamkeit geht meistens immer auch Geld einher oder Erfolg und Karin ist ja genau das Gegenteil, ne? Du kanntest sie jetzt aus dem TT-Artikel, aber ansonsten ist das ja so ein bisschen eingeschworene Gemeinschaft. Die machen das unentgeltlich und das wirkt für mich einfach schon direkt, ja, glaubwürdiger als jemand, der sich vermarktet. Weil warum muss man sich denn vermarkten?
1: Da bin ich ganz auf einer Wellenlänge mit dir. Je mehr man sich mit dem Thema beschäftigt, desto klarer wird, dass Heilung von Menschen offenbar nie nur medizinisch gedacht wird. Sobald es ernst wird, sobald der eigene Körper nicht mehr mitspielt, sobald Angst, Schmerz oder Hilflosigkeit in irgendeiner Form dazukommen, beginnt man oft nach anderen Wegen zu suchen. Vielleicht verschwinden solche Geschichten genau deshalb nie. Sie arbeiten mit dem Wunsch, dass Hilfe manchmal auch dort auftauchen könnte, wo man sie nicht messen kann, nicht abwiegen und nicht sauber erklären kann. Wer unter einer schweren Krankheit leidet, kann so vielleicht nochmal Hoffnung schöpfen. Aber all das war heute nur ein kleiner Ausschnitt. Dieses Thema bietet noch so viel mehr Stoff. Andere Arten von Heilung, andere Techniken, andere Räume, in denen so etwas stattfindet. Da gäbe es schillernde Persönlichkeiten wie Rasputin, Formen von Heilung, die stärker mit Trance, Präsenz oder Distanz arbeiten und andere Fälle, die viel tiefer in die religiöse Deutung, Geheimhaltung oder mysteriöse Vorfälle hineinführen. Wenn diese Folge gut bei euch ankommt, dann wird das hier vermutlich erst der Anfang gewesen sein. Schreibt uns also gerne, wenn ihr Lust auf mehr habt oder selbst schon Erfahrung mit Wunderheilung gemacht habt, egal ob ihr überzeugt seid oder skeptisch. Abschließend würde mich natürlich interessieren, wie skeptisch bist du jetzt bei diesem Thema und wie viele Gespenster hast du dafür?
2: Ich kann es nur nochmal betonen, meine Meinung dazu hat sich schon ein bisschen verändert, vor allem seit dem Anfang der Folge. Da hatte ich eben eher so dieses Gröning als Negativbeispiel, haben wir ja gerade gehört, in anderen Formen im Kopf. Ne? Man kriegt sowas ja mit, auch ohne dass man jetzt Namen vielleicht kennt. Jeder hat schon mal von irgendeinem Hochstapler gehört oder irgendein Video gesehen, wo Leute plötzlich wieder laufen können und so weiter und das alles so krass gehypt wird. Das war so mein Ausgangspunkt sozusagen, mit dem ich in die Folge gestartet bin. Und ich kann es nur noch mal betonen, Karin ist ein so interessanter Mensch, eine so spannende Person, die einen für mich bisher unbekannten Glauben hat, den mit so viel Positivität, aber auch gleichzeitig Rationalität rüberbringt, ne? Das ist irgendwie für sie, wirkt das so, als wäre das nichts Mystisches und krass Übernatürliches, sondern als wäre es einfach ein Teil von ihr, ein Teil dieser Welt, ein Teil der Natur und dementsprechend sollte das auch genutzt werden, so wie wir auch das Murmelefett benutzen zum Beispiel und so Geschichten, ne? Also das hat mich schon sehr, sehr überzeugt, muss ich sagen. Auf der anderen Seite hat auch Karin viel über die Psyche gesprochen. Da bin ich ja jetzt natürlich auch ein bisschen mehr drin, so mit dem Einfluss der Psyche auf den Körper und so weiter. Sei es negativ, Stress, Belastungen, die dann zu körperlichen Symptomen führen, als auch in die positive Richtung. Da würde ich jetzt, ohne das ausschweifen zu lassen, einfach nur mal den Placebo-Effekt droppen. Der kann natürlich auch eine Rolle spielen, aber nichtsdestotrotz, finde ich wahnsinnig cool, dass du das Interview geführt hast. Wahnsinnig tolle Informationen haben wir dadurch auch bekommen. Und wenn es um Gespenster geht, lande ich heute bei 7 Gespenstern.
1: Ja, ich möchte jetzt da gar nicht wiederholen, was du alles gesagt hast. Ich kann mir eigentlich da eh fast 1:1 anschließen. Natürlich dadurch, dass ich Karin persönlich erlebt habe, ja, glaube ich natürlich auch ein bisschen mehr dran, weil sie das einfach sehr authentisch rübergebracht hat. Es gibt aber natürlich auch die andere Seite, wie man halt beim Gröning gesehen hat, dass es auch in eine negative Seite ausarten kann, wenn man das ein bisschen ausnutzt. Und wie du auch gesagt hast, es ist viel, viel Blödsinn im Umlauf und man weiß dann vielleicht gar nicht, was man jetzt da ernst nehmen kann und was nicht. Insgesamt denke ich natürlich auch, dass es da wieder viel gibt, was man vielleicht an Wissen verloren haben, vergessen haben, wieder neu entdecken müssen oder generell erst entdecken müssen und sehe da echt noch ganz viel Potenzial bei dieser Sache. Deshalb bin ich heute sogar höher als du und bin bei 9 Gespenstern.
2: Ja, super. Muss ja nicht immer gleich sein oder so ähnlich.
1: Das stimmt, ja. Ja, in dem Fall rasen wir einfach weiter zur Frage zum Verlieben, oder?
2: Bitte, ich muss ins Bett.
3: Okay, dann, mit wem aus deinem Leben würdest du gerne noch einmal ein einziges, ehrliches Gespräch führen?
2: Jemand, der noch lebt.
3: Kannst du aussuchen.
2: Boah, schwierig, weil ich denke, dass ich mit vielen Leuten ehrliche Gespräche führe, die leben.
3: Können auch verstorbene Personen sein.
2: Ja, da fällt mir jetzt niemand ein, wo ich sagen würde, boah, da habe ich es voll verpasst, ein Gespräch zu führen und bereue es jetzt, es nicht gemacht zu haben. Zumindest nicht so auf den ersten Blick, ersten Gedanken. Nee, weiß ich nicht.
3: Also mit niemandem quasi.
2: Nee, wirklich nicht. Also ich habe nicht das Bedürfnis, jetzt mit jemandem, der lebt, zwingend ein ehrliches Gespräch zu führen. Und mir fällt niemand ein, den ich jetzt verloren hätte, wo ich mir denke, boah, das müsste ich jetzt nochmal klären, da ist noch Gesprächsbedarf da. Von daher finde ich die Frage sehr schwierig gerade für mich zu beantworten.
3: Ja, das ist vielleicht auch wieder sowas, was man nicht aus dem Stegreif aus sagen könnte. Ich habe auch ein bisschen nachgedacht und bin zu dem Schluss gekommen, dass eigentlich die Menschen, mit denen ich kein klärendes Gespräch gehabt habe, die jetzt nicht mehr in meinem Leben sind oder so, das ist auch gut so und da ist eigentlich kein Gesprächsbedarf mehr. Also ich würde jetzt da nicht mit irgendeinem Ex-Freund oder meiner Ex-Freundin reden wollen oder so. Das ist eigentlich alles okay für mich. Deshalb, ich würde es da eher ein bisschen positiver auslegen und würde gerne mit meiner Uroma mütterlicherseits einmal reden, weil die echt in einer coolen Zeit irgendwie aufgewachsen ist und meine Mama sich einfach so gern da zurückerinnert an das und da viel erzählt, wie das damals war. Und ich würde es einfach gerne aus erster Hand erfahren. So familiäre Hintergründe und so weiter. Drama.
2: Okay, dann steht aber nicht unbedingt das ehrliche Gespräch im Fokus, sondern einfach das Gespräch.
3: Ja, aber ja, was die Familiengeheimnisse gibt es ja auch.
2: Ja, okay, das kann ich nachvollziehen. Mhm.
3: Okay, aber in dem Fall, wenn du jetzt eh niemanden zum Reden findest, dann flüstere doch einmal deinen Muschis entgegen.
2: Mit denen habe ich immer ehrliche Gespräche. Fokus, Fokus. Hokus, Pokus.
3: Ja.
2: Okay, das glaubst du mir jetzt nicht. Das glaubt ihr mir bestimmt auch nicht. Aber ich kann es nur noch mal betonen. Ich misch die Karten und zieh einfach. Ja, okay. Es ist eine alte Bekannte.
3: Ist wieder eine Münze?
2: Nein, viel näher bekannt.
3: Die von letzter Woche.
2: Ja, aber nicht mehr auf dem Kopf.
3: Oh.
2: Wir haben heute den Ritter der Kelche. Super spannend, dass wir jetzt sozusagen diese Situation auflösen, die er uns letzte Woche gebracht hat, als er auf dem Kopf stand. Auch den hatten wir schon mal und ich versuche ihn für diese Woche ein bisschen anders zu interpretieren. Für diese Woche zeigt sich der Ritter der Kelche mit einer neuen Botschaft. Es geht darum, dem Ruf eures Herzens zu folgen, ohne dabei die Schönheit des Weges zu übersehen. Vielleicht spürt ihr eine Sehnsucht nach mehr Tiefe, Kreativität oder echten Begegnungen. Eine Einladung, ein Gespräch oder eine unerwartete Inspiration könnten genau zur richtigen Zeit kommen. Die Karte erinnert euch, nicht alles im Leben muss geplant oder kontrolliert werden. Manchmal führt euch eure Intuition zu den bedeutendsten Momenten. Bleibt offen für kleine Zeichen und habt den Mut, Gefühle ehrlich auszudrücken, denn darin liegt diese Woche eine ganz besondere Kraft.
3: Ja, cool. Ja, klingt auf jeden Fall besser als letzte Woche.
2: Ja, wir haben uns dann ja schon mit den Abgründen und Täuschungen in unserem Leben beschäftigt, wo wir vielleicht vom Weg abgekommen sind, wo Gefühle uns von den Tatsachen entfernt haben und jetzt ist es wieder Zeit, dem Ruf des Herzens ein bisschen zu folgen.
3: Ihr habt den Blick da schon bemerkt, Daniel, gell? Also
2: den bemerkst du jedes Mal.
3: Ja, deine Kamera ist ja an im Gegensatz zu meiner. Ich weiß ja ganz genau, wann du eigentlich mir was sagen willst.
2: Das geht immer an den ganzen Zirkel.
3: Natürlich. Ja, aber ich gehe jetzt auf jeden Fall ins Bett. Lieber Zirkel, wenn euch irgendetwas am Herzen liegt. Wie gesagt, meldet euch jederzeit gerne bei uns. irgendwelche Ideen für Geschichten oder so weiter, schreibt uns einfach irgendwelche 5-Sterne-Podcast-Bewertungen jederzeit gerne. Eure Nachrichten könnt ihr richten an Instagram oder über TikTok oder an die Mailadresse
2: laberglaube@gmail.com. Lasst uns doch gerne wissen, was ihr von diesem Interviewformat haltet, was wir daran vielleicht noch verbessern können und wie es euch generell gefallen hat.
3: Und ob ihr es verstanden habt.
2: Genau, und ob ihr es verstanden habt. Ich habe es jetzt nicht für notwendig empfunden, einzelne Wörter zu erklären. Abonniert gerne unseren Podcast, wenn ihr keine weitere Folge mehr verpassen wollt. Abonniert auch unsere Social-Media-Kanäle und ansonsten danke fürs Zuhören und bis zum nächsten Mal.
3: Ja dann, lieber Daniel, wir hören uns, lieber Zirkel, ihr hört uns nächste Woche wieder. In diesem Sinne, schöne Woche.
2: Tschüss.

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1: Hallo und herzlich willkommen zu einer neuen Folge von Blutvergießen, Tagebuch des Todes. Schön, dass ihr wieder eingeschaltet habt. Egal, ob ihr gerade gemütlich auf dem Sofa sitzt, mit dem Auto unterwegs seid, spazieren geht oder vielleicht sogar gerade auf dem Weg zur Arbeit seid. Wir freuen uns riesig, dass ihr eure Zeit heute wieder mit uns verbringt. Und natürlich begrüße ich auch meine liebe Antje. Schön, dass du heute wieder mit mir gemeinsam aufnimmst.
2: Ja, hallo Sakura und hallo alle ihr da draußen. Ich freue mich auch wieder dabei zu sein.
1: Ja, sehr schön. Und in diesem Sinne natürlich auch ein riesiges Hallo an unsere Bloodies da draußen. Schön, dass ihr auch wieder mit dabei seid, denn mittlerweile seid ihr wirklich so ein wichtiger Teil von diesem Podcast geworden. Und wir freuen uns echt immer über eure Kommentare, eure Antworten, eure Theorien oder einfach dadurch, dass ihr jede Woche wieder einschaltet. Denn ohne euch wäre Blutvergießen nicht das, was es heute ist. Und jetzt starten wir mit unserem heutigen Fall. Und direkt zum Einstieg habe ich erstmal ein paar Fragen an dich, liebe Antje. Würdest du heute noch per Anhalter fahren?
2: Nee, ich würde nicht per Anhalter fahren. Ich wäre noch nie per Anhalter gefahren, tatsächlich. Ich bin ja so ein Schisser.
1: Okay, das heißt also weder tags noch nachts. Dir wäre das ganz egal.
2: Ja, also ich würde nicht bei Fremden ins Auto steigen. Zumindest nicht allein.
1: Ja, also man hört ja sehr häufig, dass gerade so, wenn viele Menschen unterwegs sind oder der Fahrer ja eigentlich ganz sympathisch wirkt, ne? Aber du würdest einfach niemals einsteigen.
2: Nee, und jetzt in Bezug auf, dass ich True Crime Podcast mache, sowieso schon mal gar nicht.
1: Da gebe ich dir recht. Und ich muss sagen, ich glaube, das, was du jetzt hier so beschrieben hast, dieses, ne, grundsätzlich hätte ich da schon Probleme mit und seit dem True Crime Podcast noch mehr. Ich glaube, so geht das auch vielen anderen Menschen. Mhm. Aber das war vor 50, 60 Jahren noch völlig anders.
2: Da hatte man auch noch ein anderes Vertrauen ineinander, ne?
1: Total. Und gerade junge Menschen sind damals sogar sehr oft per Anhalter gereist, weil viele hatten einfach kein eigenes Auto und Bus- oder Zugverbindungen waren nicht überall gut ausgebaut. Und wer dann Freunde besuchen oder einfach in den Urlaub fahren wollte oder vielleicht sogar einfach nur in die nächste Stadt, der stellte sich mit ausgestrecktem Daumen an den Straßenrand und wartete darauf, dass jemand anhielt. Für viele war das wirklich der Alltag. Man stieg einfach zu wild fremden Menschen ins Auto, führte unterwegs Gespräche und wurde am Ziel wieder herausgelassen. Die allermeisten Fahrten verliefen völlig problemlos, glücklicherweise. Doch genau dieses Vertrauen machten sich einige Menschen zunutze. Menschen, die nach außen freundlich, hilfsbereit und völlig unauffällig wirkten. Menschen, die ihre Opfer ganz gezielt auswählten. Und genau um einen solchen Mann geht es auch heute. Wir reisen nämlich in den Nordwesten der USA, in den Bundesstaat Washington, in eine Zeit, in der mehrere junge Frauen spurlos verschwinden. Lange erkennt niemand einen Zusammenhang, doch nach und nach zeichnet sich das Bild eines Täters ab, der möglicherweise für weit mehr Verbrechen verantwortlich ist, als ihm jemals nachgewiesen werden konnten. Heute sprechen wir über den Fall von Warren Forrest.
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1: Bevor wir über Warren Forrest sprechen, möchte ich aber euch zunächst erstmal mit an den Ort nehmen, an dem diese Geschichte beginnt. Wir befinden uns Anfang der 1970er Jahre im äußersten Nordwesten der Vereinigten Staaten. Genauer gesagt im Bundesstaat Washington, nur wenige Kilometer von der Grenze zu Oregon entfernt. Es ist eine Region, die viele Menschen mit beeindruckender Natur verbinden. Kilometerlange Wälder ziehen sich über sanfte Hügel, hohe Tannen ragen in den Himmel und zwischen ihnen verlaufen schmale Landstraßen, die sich durch die Landschaft schlängeln. An manchen Stellen fährt man viele Minuten, ohne einem anderen Auto zu begegnen. Statt Verkehrslärm hört man den Wind in den Baumkronen, Vogelgezwitscher oder das leise Rauschen eines Flusses. Die Städte hier sind überschaubar. Vancouver, Battleground oder kleinere Gemeinden bestehen aus ruhigen Wohnvierteln, Tankstellen, Diners und kleinen Geschäften, in denen sich die Menschen untereinander kennen. Viele Familien leben schon seit Generationen hier. Die Nachbarn grüßen sich, die Kinder spielen bis zum Einbruch der Dunkelheit draußen und wer Hilfe braucht, klopft einfach an der nächsten Haustür. Es ist eine Gegend, in der das Leben auf den ersten Blick entschleunigt wirkt. Fernab von großen Metropolen wie New York oder Los Angeles. Hier scheint die Welt noch in Ordnung zu sein. Doch genau diese Ruhe sollte sich später als trügerisch herausstellen. Die 1970er Jahre sind eine Zeit des Wandels. Junge Menschen möchten unabhängig sein, reisen durchs Land, besuchen Freunde oder suchen nach neuen Möglichkeiten. Das Trampen gehörte damals, wie ich es ja schon mal erzählt habe, für viele ganz selbstverständlich zum Alltag. Wer kein eigenes Auto besitzt, stellt sich mit ausgestrecktem Daumen an den Straßenrand und wartet auf die nächste Mitfahrgelegenheit. Misstrauen? Das kennen die wenigsten. Man steigt zu Fremden ins Auto, unterhält sich während der Fahrt und steigt einige Orte weiter wieder aus. Und für viele ist das nichts Besonderes. Und ich finde, heute wirkt das wirklich so kaum vorstellbar. Also alleine der Gedanke, bei jemandem Fremden ins Auto zu steigen. Ich habe schon mit Taxis immer Probleme, bin ich ganz ehrlich. Ich habe so meine Stammtaxifahrer, weil ich ungerne sogar bei Taxen einfach bei jemandem Fremden mit reinsteige.
2: Ja, ich finde das auch auf eine Art so schade, weil ich bin so, dass ich echt gerne Menschen kennenlerne, ne? Also ich höre mir gerne Geschichten von anderen Menschen an oder lerne sie gerne kennen und das ist eigentlich eine super Sache, ne? Mhm. Also wenn jetzt die Gefahr nicht so groß wäre, finde ich das eigentlich toll. Aber die Gefahr ist ja leider da und man muss da echt vorsichtig sein, ne?
1: Mhm, das stimmt. Vor allen Dingen, wir sind ja auch in einer Zeit, in der, also jetzt, heutzutage, würden wir einfach unseren Standort mit Freunden teilen, Warnmeldungen auf unser Handy bekommen und nahezu überall sind ja Kameras installiert. Und da, wenn man das so im Hinterkopf hat, erscheint dieses Vertrauen von damals irgendwie schon fast naiv. Aber ja, es war damals eher ein ganz normales Stück Freiheit. Denn niemand konnte ahnen, dass genau diese Freiheit von einzelnen Menschen auf grausame Weise ausgenutzt werden würde. Und auch die Polizeiarbeit sieht Anfang der 1970er Jahre völlig anders aus als heute. Es gibt keine DNA-Datenbanken, keine Mobiltelefone, keine Videoüberwachung und ich sag mal auch wenig Computerprogramme, die sich mit vermissten Fällen beschäftigen bzw. diese miteinander verknüpfen, weil es ja alles erst noch so im Kommen ist. Und das heißt, die Ermittler sind eher so auf Zeugenaussagen, vielleicht Fingerabdrücke und auch ein wenig Glück angewiesen. Wenn jemand verschwindet und niemand etwas gesehen hat, bleibt oft kaum mehr als sein Name in einer Akte. Und besonders entlang der endlosen Straßen und den dichten Wäldern des pazifischen Nordwestens verschwinden Spuren oft innerhalb weniger Stunden. Denn der Regen wäscht Reifenspuren fort, Tiere verändern Tatorte und riesige Waldgebiete bieten unzählige Möglichkeiten, einen Menschen oder auch Beweise für immer verschwinden zu lassen. Während die meisten Bewohner ihr Leben ganz normal weiterführen, bemerkt zunächst niemand, dass sich zwischen ihnen ein Mann bewegt, der diese Gegebenheiten genau für sich nutzt. Ein Mann, der freundlich lächelt, der hilfsbereit wirkt, der niemandem auffällt. Ein Mann, der jungen Frauen anbietet, sie ein Stück ihres Weges mitzunehmen. Für die meisten ist er einfach nur ein weiterer Autofahrer auf einer Landstraße. Doch für einige Frauen wird genau dieser Moment der letzte sein, an den sie sich erinnern. Und der Name dieses Mannes ist, wie ich es ja auch vorhin schon einmal kurz angeteasert habe, Warren Forrest. Und wer sich heute Bilder von Warren Forrest ansieht, wird vermutlich nicht das Gesicht eines Mannes erkennen, der sofort Angst auslöst. Also es gibt eigentlich nichts an ihm, das auf den ersten Blick außergewöhnlich wirkt. Weißt du, nicht so dieses typische durchdringender Blick, irgendwelche auffälligen Narben oder irgendwelche offensichtlichen Merkmale, die ihn aus der Menge hervorstechen lassen würden. Ganz im Gegenteil, er sieht aus wie jemand, den man im Supermarkt begegnen könnte oder mit dem man an der Tankstelle einfach ein paar Worte wechselt. Und ich finde, das macht diesen Fall auch dann so beklemmend, weil es immer wieder zeigt, dass die gefährlichsten Menschen häufig diejenigen sind, denen niemand ihre Taten zutrauen würde. Doch wer war Warren Forrest überhaupt? Warren Leslie Forrest wird im Jahr 1949 geboren und wächst im Bundesstaat Washington auf. Über seine Kindheit und seine Jugend ist erstaunlich wenig bekannt. Anders als bei vielen anderen bekannten Serienmördern existieren kaum Berichte über seine Familie oder seine früheren Lebensjahre. Es gibt keine ausführlichen Interviews mit Verwandten, keine ehemaligen Schulfreunde, die Jahrzehnte später von auffälligem Verhalten erzählen und keine detaillierten Biografien, die versuchen, seinen Werdegang bis ins kleinste Detail nachzuzeichnen. Das führt dazu, dass bis heute viele Fragen offen bleiben und vieles über den jungen Warren im Dunkeln liegt. Gerade dieses Schweigen ist bemerkenswert. In vielen spektakulären Kriminalfällen versuchen Ermittler und Psychologen rückblickend in der Kindheit eines Täters Hinweise auf seine spätere Entwicklung zu finden. Also sie versuchen traumatische Erlebnisse nach Gewalt innerhalb der Familie, nach Vernachlässigung oder früheren Anzeichen von Grausamkeit zu finden. Im Fall von Warren gibt es dafür jedoch kaum belastbare Informationen. Das bedeutet allerdings nicht, dass seine Kindheit zwangsläufig unauffällig gewesen sein muss. Es bedeutet lediglich, dass die Öffentlichkeit darüber bis heute nur sehr wenig weiß. Das möchte ich an dieser Stelle einmal kurz hervorheben. Als junger Erwachsener entscheidet sich Warren zunächst für eine Laufbahn beim Militär. Wie prägend diese Zeit für ihn gewesen ist, lässt sich heute nur schwer beurteilen. Doch fest steht, dass sie ihm Disziplin und eine gewisse körperliche Belastbarkeit abverlangt. Nach seiner Zeit beim Militär kehrt er in seine Heimat zurück und beginnt ein scheinbar völlig normales Leben. Er findet Arbeit bei der Parkverwaltung von Clark County, einer Region, die von ausgedehnten Waldgebieten, Flüssen und zahlreichen Erholungsflächen geprägt ist. Seine Tätigkeiten führen ihn regelmäßig in die Natur. Er kennt die Straßen, die abgelegenen Waldwege und die Orte, an denen sich nur selten Menschen aufhalten. Rückblickend fragen sich manche Ermittler, ob genau dieses Wissen ihm später dabei geholfen haben könnte, seine Taten zu planen und Spuren zu verwischen. Nach außen scheint Warren angekommen zu sein. Er heiratet, gründet seine Familie und führt das Leben eines Mannes, der Verantwortung übernimmt und fest im Alltag verwurzelt ist. Nachbarn und Bekannte beschreiben ihn später überwiegend als höflich oder eher unauffällig. Niemand berichtet von lautstarken Streitereien, aggressiven Ausbrüchen oder einem Verhalten, das sofort Alarmglocken hätte läuten lassen. Er ist einer von vielen Männern in der Nachbarschaft, geht seiner Arbeit nach und fällt nicht weiter auf.
2: Das ist immer erschreckend, ne?
1: Total.
2: Also genau so ist es ja. Genau so ist es ja. Die sowas machen, die wohnen irgendwo einfach nebenan, ne?
1: Ich will nicht wissen, was unsere Nachbarn hier alles treiben, was man nicht mitbekommt.
2: Ja. Ja, und wo du auch niemals drüber nachdenken würdest, ne?
1: Nein, also wenn jetzt nicht jemand, ich sag mal, gefühlt jede Nacht irgendwie einen Teppich oder eine Plane, die besonders toll verpackt ist, aus dem Haus rollt. Also bei den wenigsten würdest du ja generell überhaupt Verdacht schöpfen.
2: Ja, und man beobachtet ja auch die Nachbarn nicht die ganze Zeit, ja, ne? Ich glaube, ich würde nicht mal mitkriegen, wenn mein Nachbar irgendwie nachts irgendwas aus dem Haus schaffen würde.
1: Überhaupt nicht. Also ich muss sagen, ich arbeite ja viel im Homeoffice und gucke entsprechend, weil ich halt am Fenster sitze, immer auf die Straße. Und ich beobachte dann eher zum Beispiel unser einer Nachbar, der letztens gekleidet war, also natürlich bis auf die Handschuhe davon, aber mit Hut und allem wie Freddy Krüger. Mhm. Das sind so Momente, wo ich dann denke so, huch, hä, was passiert denn jetzt hier? Aber ansonsten, also wenn da jetzt nicht gerade irgendwas total Special-mäßiges passiert, also ich achte auch nicht darauf, wer da hin und her geht. Bin ich ehrlich, weil ich arbeite.
2: Ich auch also nicht. Wir hatten jetzt hier jemanden, da war aber hier hoher Besuch in der Stadt. Und da hatten wir tatsächlich hier Leute, die sind als Jogger hier die Straße hoch und runter gelaufen und haben die Häuser fotografiert. Das war gruselig. Habe ich aber auch nur durch Zufall gesehen, weil ich mit dem Hund draußen war. Aber das war schon irgendwie, ja, das war schon dann auffällig komisch. Aber das war auch dann nur, weil ich es mitgekriegt habe, weil ich wirklich in dem Moment draußen war. Mhm. Ne? Ansonsten wären die halt vorbeigelaufen, hätten das gemacht und keiner hätte es gesehen. Ne?
1: Ja, sehr unangenehm. Aber wie du schon gesagt hast, genau sowas, finde ich, ist auch wirklich immer das Erschreckende bei solchen Fällen. Dass es halt wirklich einfach der Typ von nebenan ist. Und selten jemand, wo man von vornherein sagt, so, oh, der sieht super gefährlich aus. Also klar, die gibt's natürlich auch, ne? Wissen wir alle, aber ja. Ich finde es wirklich erschreckender, wenn es jemand ist, wo du es halt niemals erwartet hättest. Genau, weil hinter der Fassade des freundlichen Familienvaters entwickelt sich offenbar eine andere Seite, die sein Umfeld nicht kennt. Während Kollegen ihn als normalen Mitarbeiter erleben und Nachbarn ihn freundlich grüßen, scheinen sich in seinem Inneren Fantasien zu entwickeln, die immer düsterer werden. Fantasien, in denen es nicht um zwischenmenschliche Beziehungen geht, sondern um Macht, Kontrolle und absolute Überlegenheit gegenüber anderen Menschen. Kriminalpsychologen beschreiben bei zahlreichen Gewaltverbrechern ein ähnliches Muster. Die eigentliche Befriedigung entsteht häufig nicht allein durch die körperliche Gewalt, sondern durch das Gefühl, über einen anderen Menschen vollständig bestimmen zu können. Das Opfer verliert jede Möglichkeit, Entscheidungen zu treffen und der Täter erlebt genau in diesem Moment seine größte Macht. Auch wenn sich niemand mit letzter Sicherheit in Warrens Gedankenwelt hineinversetzen kann, sprechen seine späteren Taten dafür, dass genau dieses Bedürfnis nach Kontrolle eine entscheidende Rolle gespielt haben könnte. Hinzu kommt ein weiterer Umstand, der sich wie ein roter Faden durch viele bekannte Serientäter zieht. Sie sind in der Lage, zwei vollkommen unterschiedliche Leben zu führen. Das kennen wir ja zum Beispiel auch bei John Wayne Gacy und einigen anderen. Auf der einen Seite stehen Familie, Beruf und scheinbar ein gewöhnlicher Alltag. Und auf der anderen Seite existiert eine dunkle Welt voller Gewaltfantasien, die sorgfältig verborgen sind. Für Außenstehende passen diese beiden Seiten kaum zusammen. Genau deshalb geraten solche Täter oft erst dann ins Visier der Ermittler, wenn es bereits mehrere Menschen gibt, die diesen zum Opfer gefallen sind. Auch Warren scheint dieses Doppelleben über längere Zeit erfolgreich geführt zu haben. Denn es ahnt wirklich niemand, dass sich hinter dem Mann, der jeden Morgen zur Arbeit fährt und abends wieder nach Hause kommt, möglicherweise ein Täter verbirgt, der gezielt nach jungen Frauen Ausschau hält. Frauen, die allein unterwegs sind, Frauen, die ihm vertrauen. Frauen, die glauben, einfach nur eine Mitfahrgelegenheit gefunden zu haben. Und noch ahnt niemand, dass sich genau in diesen Jahren das Leben mehrerer junger Frauen auf grausame Weise verändern wird. Einige von ihnen werden diese Begegnungen nur knapp entkommen. Andere werden niemals wieder nach Hause zurückkehren. Und erst viele Jahre später wird das ganze Ausmaß dessen zeigen, wozu Warren offenbar fähig gewesen ist. Im Frühjahr des Jahres 1974 ahnt niemand, dass sich im Südwesten des Bundesstaates Washington bereits ein gefährlicher Täter bewegt. Im Frühjahr des Jahres 1974 ist eine junge 19-jährige Frau unterwegs, deren Namen in der öffentlichen Berichterstattung überwiegend nicht genannt wird. Und sie rechnet an diesem Tag nicht damit, dass sich ihr Leben innerhalb weniger Minuten für immer verändern wird. Die junge Frau hält sich in Portland im Bundesstaat Oregon auf, als ein Mann mit einem blauen Ford Transporter anhält. Er wirkt freundlich, gepflegt und höflich. Nichts an ihm vermittelt den Eindruck, gefährlich zu sein. Im Gegenteil. Er beginnt ein ganz normales Gespräch und erzählt ihr schließlich, dass er auf der Suche nach einem Model für Fotoaufnahmen sei. Das ist ja zum Beispiel auch eine Masche, die wir auch noch von Jeffrey Dahmer kennen. Er habe den Eindruck, dass sie genau die Richtige dafür wäre. Für eine junge Frau Anfang der 1970er Jahre klingt das natürlich nicht völlig ungewöhnlich. Es gibt keinen offensichtlichen Grund, ihm nicht zu glauben. Sie entscheidet sich, in den Transporter einzusteigen. Es ist eine Entscheidung, die sie nur um Haaresbreite mit ihrem Leben bezahlen wird. Zunächst verläuft die Fahrt vollkommen unspektakulär. Der Mann unterhält sich mit ihr, wirkt entspannt, fährt scheinbar zielgerichtet durch die Gegend. Teilweise grüßt er sogar andere Menschen. An einem Park begegnet er Mitarbeitern der Parkverwaltung und wechselt mit ihnen einige Worte oder hebt grüßend die Hand. Für die junge Frau wirkt das vermutlich sogar beruhigend. Ein Mann, der Kollegen kennt und der ganz selbstverständlich mit ihnen spricht, das kann doch kein Verbrecher sein, oder? Doch genau dieser scheinbar belanglose Moment wird später eine entscheidende Rolle spielen. Je länger die Fahrt dauert, desto einsamer werden die Straßen. Die Häuser verschwinden, der Verkehr nimmt ab und dichte Wälder bestimmen plötzlich das Bild von den Fenstern. Sie bemerkt, dass sie sich immer weiter von der Stadt entfernen. Wahrscheinlich versucht sie zunächst, ruhig zu bleiben. Vielleicht fragt sie nach dem Ziel oder geht davon aus, dass der Fotograf einen abgelegenen Ort für seine Aufnahmen ausgesucht hat. Doch dann verändert sich die Situation schlagartig. Der Mann hält an einem einsamen Ort und macht unmissverständlich klar, dass es niemals um Fotos gegangen ist. Was anschließend geschieht, gehört zu den grausamsten Taten, die Warren nachweislich begangen hat. Er greift die junge Frau an, überwältigt sie und beginnt sie schwer zu misshandeln. Dabei benutzt er unter anderem eine Druckluft-Dartpistole, eine ungewöhnliche Waffe, mit der kleine Metallpfeile verschossen werden können. Mehrfach feuert er auf sie und verletzt sie damit. Anschließend hält er sie über Stunden gegen ihren Willen fest, misshandelt und vergewaltigt sie. Für die junge Frau muss jede Minute wie eine Ewigkeit gewirkt haben. Sie befindet sich tief in einem Waldgebiet, weit entfernt von jeder Hilfe, vollkommen ausgeliefert einem Mann, dessen einziges Ziel offenbar darin besteht, Macht über sie auszuüben. Während dieser stundenlangen Tortur versucht sie immer wieder einen Weg zu finden, zu überleben. Doch körperlich ist sie ihrem Angreifer hoffnungslos unterlegen. Schließlich bringt Warren sie in die Nähe des Lacamas Lake, eines ruhigen Sees im Clark County. Was für viele Menschen ein Ort zum Angeln, Spazierengehen oder Entspannen ist, wird für die junge Frau fast zum Grab. Warren ist offenbar entschlossen, keine Zeugin zurückzulassen. Er sticht mehrfach mit einem Messer auf sie ein. Insgesamt 6 Messerstiche treffen ihren Körper. Anschließend versucht er, sie zu erwürgen. Irgendwann hört sie auf, sich zu bewegen. Warren ist überzeugt, dass sie tot ist. Er zieht ihr schließlich sogar die Kleidung aus, vermutlich um mögliche Spuren zu beseitigen oder ihre Identifizierung zu erschweren, und lässt ihren reglosen Körper im Gebüsch zurück. Dann fährt er davon. Für ihn ist die Tat beendet. Doch er irrt sich. Die junge Frau lebt. Trotz ihrer schweren Verletzungen kommt sie nach einiger Zeit wieder zu Bewusstsein. Sie ist nackt, schwer verletzt, blutend und befindet sich völlig allein mitten in einem Waldgebiet, direkt am See. Jeder Atemzug muss unvorstellbare Schmerzen verursacht haben, doch sie gibt nicht auf. Mit letzter Kraft beginnt sie, sich durch das Unterholz zu kämpfen. Meter für Meter schleppt sie sich vorwärts, ohne zu wissen, ob überhaupt irgendjemand in der Nähe ist. Die Zeit vergeht, Minuten werden zu Stunden. Erst nach ungefähr 2 Stunden erreicht sie schließlich eine Straße. Dort wird sie entdeckt und es wird auch direkt Hilfe geholt. Und für die Rettungskräfte grenzt es an ein Wunder, dass die junge Frau überhaupt noch lebt. Im Krankenhaus kämpfen Ärzte um ihr Leben, während Ermittler bereits damit beginnen, ihre Aussage aufzunehmen. Obwohl sie schwer traumatisiert ist, erinnert sich die Überlebende an erstaunlich viele Einzelheiten. Sie beschreibt den Täter, den blauen Ford Transporter, den Ablauf der Fahrt und sogar den Moment, in dem der Mann unterwegs Mitarbeiter eines Parkes grüßt. Zu diesem Zeitpunkt ahnt noch niemand, welche Bedeutung gerade dieses Detail später haben wird. Denn die junge Frau hat den Ermittlern unbeabsichtigt einen der wichtigsten Hinweise geliefert, der schließlich zur Identifizierung ihres Angreifers führen wird. Während die junge Frau im Krankenhaus um ihre körperliche und seelische Genesung kämpft, bewegt sich ihr Angreifer weiterhin frei durch Clark County. Die Ermittler wissen, dass sie es mit einem äußerst gefährlichen Mann zu tun haben, doch sie kennen noch immer weder seinen Namen noch seinen Aufenthaltsort. Und niemand ahnt zu diesem Zeitpunkt, dass eine weitere junge Frau diesem Mann bereits begegnet ist und ebenfalls nur knapp überleben wird. Für die Ermittler beginnt also erstmal ein Wettlauf gegen die Zeit. Denn jeder Tag, an dem der unbekannte Täter nicht identifiziert ist, könnte bedeuten, dass weitere junge Frauen vielleicht in seine Hände geraten. Deswegen sind die Aussagen der 19-Jährigen von unschätzbarem Wert. Und immer wieder setzen sich die Beamten mit ihr zusammen, gehen die Geschehnisse Minute für Minute durch und bitten sie, sich auch an die kleinsten Einzelheiten zu erinnern. Aber sie kann halt nicht ganz so viel sagen, außer er ist ruhig und höflich und gepflegt gewesen, er fuhr einen blauen Ford Transporter und dass er sie natürlich mit dem Vorwand für die Fotoaufnahmen auf diese abgelegenen Waldwege gelockt hat. Allerdings gibt sie auch mit weiter, dass er diese Waldwege anscheinend wie seine Westentasche kennt. Und das ist ein Detail, das die Ermittler natürlich besonders aufhorchen lässt. Genauso wie, wir haben es ja gerade schon mal erzählt, der Moment, dass der Fahrer auch mehrere Mitarbeiter gegrüßt hat. Denn eigentlich für sie war das mehr so eine belanglose Information, die sie weitergegeben hat. Aber es hat ja schon einen Grund, dass er die Mitarbeiter kennt. Das heißt, da muss ja auch eine Verbindung bestehen. Und dadurch denken dann die Ermittler, es könnte ja sein, dass die Person selber dort auch arbeitet. Und das verändert natürlich die gesamte Richtung der Ermittlungen. Und die Polizei konzentriert sich dann auf die Parkverwaltung von Clark County. Es werden Mitarbeiterlisten angefordert, Fahrzeuge überprüft und Dienstpläne ausgewertet. Die Beamten suchen nach einem Mann, auf den die Beschreibung passt und der Zugang zu den abgelegenen Waldgebieten hat. Dabei fällt ihnen schließlich ein Name auf. Warren Leslie Forrest. Warren arbeitet tatsächlich für die Parkverwaltung. Und er kennt die Gegend hervorragend, bewegt sich regelmäßig auf den Waldwegen und besitzt außerdem einen blauen Ford Transporter. Genau den Fahrzeugtyp, den die Überlebende beschrieben hat. Und je mehr die Ermittler über ihn herausfinden, desto stärker verdichtet sich ihr Verdacht. Sie erfahren außerdem, dass Warren sich am Tag des Angriffes krank gemeldet hat. Für sich allein genommen wäre das natürlich kein Beweis gewesen, aber in Kombination mit den übrigen Erkenntnissen ergibt sich jedoch ein Bild, das immer schwerer zu ignorieren ist. Während die Ermittler den Hinweisen der Überlebenden nach Lacamas Lake nachgehen, stoßen sie dann auf einen weiteren Angriff. Das Opfer ist die erst 15-jährige Norma Jean Countryman. Auch sie berichtet von einer Begegnung am 17. Juli 1974 mit einem fremden Mann, der zunächst freundlich und hilfsbereit wirkt. Er spricht ruhig mit ihr, gewinnt ihr Vertrauen und bietet ihr an, sie ein Stück ihres Weges mitzunehmen. Für das Mädchen wirkt die Situation vollkommen alltäglich. Schließlich steigen ja viele damals zu Fremden ins Auto, ohne sich dabei was zu denken. Und so steigt auch Norma Jean ein. Doch auch diese Fahrt nimmt schon nach kurzer Zeit eine bedrohliche Wendung. Der Mann verlässt die belebten Straßen und fährt stattdessen immer weiter in abgelegene Waldgebiete. Mit jedem Kilometer verschwinden Häuser, Tankstellen und andere Menschen aus dem Blickfeld. Was zunächst wie eine normale Autofahrt begonnen hat, entwickelt sich für Norma zu einem Albtraum, aus dem es scheinbar keinen Ausweg mehr gibt. An einem einsamen Ort hält der Fahrer schließlich an. Dort beginnt für Norma derselbe Albtraum. Auch sie wird Opfer eines brutalen Angriffs. Er hält ihr ein Messer an die Kehle, befiehlt ihr, in den hinteren Teil des Vans zu steigen, wo er sie fesselt. Dort schneidet er ihren BH ab, stopft diesen in ihren Mund und fährt weiter. Irgendwann stoppt er dann, die beiden steigen aus und er fesselt sie zwischen zwei Bäumen. Und wie schon die junge Frau zuvor, muss auch Norma erkennen, dass sie einem Mann ausgeliefert ist, der offenbar genau weiß, was er tut. Seine Handlungen wirken nicht unüberlegt oder spontan. Vielmehr scheint alles einem festen Ablauf zu folgen. In diesem Moment glaubt sie vermutlich selbst nicht daran, diesen Ort jemals wieder lebend verlassen zu können. Wie schon bei der ersten Überlebenden scheint der Täter jede Sekunde auszukosten, in der er die vollständige Kontrolle über sein Opfer besitzt. Es geht ihm nicht um einen spontanen Gewaltausbruch, sondern um ein Vorgehen, das erschreckend geplant und zielgerichtet wirkt. Doch auch Norma überlebt. Als er sie dazwischen den Bäumen hängen lässt, ihr ins Gesicht schlägt, ihr droht und dann weggeht, zittert sie vor Angst und kann dennoch genug Kraft aufbringen, um das Seil durchzubeißen, das an ihrem Mund war, um anschließend dann das Seil, welches an den handgelenken Knöcheln miteinander verband, aufzuzupfen. Und man kann sich natürlich vorstellen, dass das auch echt anstrengend und auch lange gedauert hat, wenn du dir vorstellst, dass du so ein dickes Seil mit dem Mund versuchen musst aufzuzupfen und davor auch erstmal durchzubeißen.
0: Ja, absolut. Vor allem mit der Tortur, die davor stattgefunden hat auch noch, ne?
1: Ja, also das ist wirklich schon fast ein Wunder, dass sie das überhaupt geschafft hat. Und ja, nachdem sie das dann geschafft hat, steht sie auf. Ihre Knöchel und Handgelenke an sich sind immer noch getrennt voneinander zusammengebunden. Und sie verbringt den Rest der Nacht damit, tiefer in den Wald hinein zu hüpfen, um nicht entdeckt zu werden. Weil sie hat halt einfach so panische Angst, dass er zurückkommen kann, dass sie halt keine Zeit darauf verwendet in dem Moment und versuchen will, die anderen Fesseln noch zu lösen. Bei Tagesanbruch saß sie schließlich vor einem Gebäude in Tukes Mountain, wo ein Wartungsarbeiter, der zu seiner Frühschicht kam, sie gefunden hat. Es ist ein zweites Wunder innerhalb kurzer Zeit. Als die Ermittler ihre Aussage aufnehmen, waren sie leider nicht direkt hellhörig. Zunächst sind sie unsicher, ob sie überhaupt die Wahrheit sagt, obwohl sie tiefe Blutergüsse und Einkerbungen vom Seil im Gesicht hat. Sie überreden Norma sogar, mit ihr zu der Stelle zu gehen, wo sie ihre schlimmsten Stunden erlebt hat. Und sie finden dort allerdings nur noch Fußspuren, also kleine und größere, aber keine Seile mehr. Das heißt, die wird Warren dann wahrscheinlich in der Zwischenzeit, als er gemerkt hat, dass sie nicht mehr da ist, entfernt haben.
0: Ja, aber krass der Gedanke, ne? Wenn du sowas hinter dir hast und hast sogar die Blutergüsse und Einkerbungen vom Seil und alles, ne, was ja eigentlich genug Beweis ist, dass was passiert ist, ne, dass dann nicht so wirklich geglaubt wird, ist schon heftig.
1: Das ist generell total schlimm. Also es gibt auch einige Berichte, wo Norma über die Zeit redet. Also jetzt auch neue Dokumentationen. Und sie hat halt wirklich gesagt, dass ihr keiner wirklich geglaubt hat, sondern es war eher so, naja, vielleicht hast du es ja auch gewollt, ne? Hm. Und wer weiß, ob das nicht nur einfach Fesselspielchen gewesen sind, also so in diese Richtung eher.
0: Okay.
1: Ja, auch krass. Das finde ich schon echt richtig ekelhaft. Und wenn man dann überlegt, dass sie ja auch erst 15 gewesen ist.
0: Ja.
1: Also auch alleine direkt mit einem Opfer, unmittelbar nach der Tat, direkt wieder auch an den Tatort zurückzugehen. Nur um zu gucken, ob ihre Story überhaupt stimmt.
0: Ja, ist schon sehr fragwürdig.
1: Also
0: es
1: ist so, boah, sorry, ich werde jedes Mal wütend, wenn ich darüber rede. Weil Opferschutz ist da mal, würde ich sagen, mit den Füßen getreten worden. Aber viele Einzelheiten von ihren Erzählungen stimmen nahezu bis ins Detail mit den Schilderungen der ersten Überlebenden überein. Beide Opfer beschreiben einen höflichen, unauffälligen Mann. Beide sprechen von diesem Transporter. Und beide werden unter einem Vorwand oder im Vertrauen auf harmlose Mitfahrgelegenheit in das Fahrzeug gelockt. Beide werden in abgelegene Waldgebiete gebracht und beide erleben dort eine stundenlange Tortur. Spätestens, als die Ermittler die Aussagen beider Frauen nebeneinander legen, erkennen sie, dass sie nicht nach einem einmaligen Gewalttäter suchen. Aus einem unbekannten Täter wird ein Mann, der offenbar nach einem festen Muster vorgeht. Ein Mann, der junge Frauen gezielt auswählt und ein Mann, der sein freundliches Auftreten als Waffe nutzt. Er hat Ortkenntnisse um dort ungestört Gewalt auszuüben. Und aus der Hoffnung, einen Einzelfall aufzuklären, entsteht die beängstigende Erkenntnis, dass möglicherweise ein Serienverbrecher durch den Südwesten Washington fährt. Für die Ermittler beginnt nun ein Wettlauf gegen die Zeit, denn wenn beide Frauen nur durch pures Glück überlebt haben, drängt sich eine erschütternde Frage auf. Wie viele andere Frauen hatten dieses Glück möglicherweise nicht? Also, wir haben ja jetzt schon mitbekommen, die Polizei sucht ja fieberhaft nach dem zuerst ja noch unbekannten Täter. Wir wissen ja aber, dass sie inzwischen durch die Parkunterlagen ja auf den Namen Warren Forrest gekommen sind. Was sie allerdings noch nicht ahnen, ist, dass einige Familien in Washington bereits verzweifelt nach ihren verschwundenen Töchtern suchen. Es liegen nämlich eine ganze Menge Vermisstenanzeigen auf dem Schreibtischen der Ermittler. Denn einige junge Frauen sind plötzlich wie vom Erdboden verschluckt. Dennoch erkennt jetzt immer noch niemand den Zusammenhang. Ja, wir wissen ja aber alle, sie haben den Namen inzwischen. Und dadurch, dass sich ja die Ermittlungsstränge doch alle so in seine Richtung verdichten, beantragen sie schließlich einen Durchsuchungsbeschluss für Warrens Haus und auch für seinen Transporter. Und was die Ermittler dort entdecken, lässt ihre letzten Zweifel verschwinden. Sie finden persönliche Gegenstände, die eindeutig der ersten Überlebenden gehören, darunter Schmuck und Kleidungsstücke, die sie während des Angriffes getragen hatte. Für die Beamten ist das der lang ersehnte Durchbruch. Kurz darauf wird der jungen Frau eine Lichtbildmappe von mehreren Männern vorgelegt. Ohne zu zögern zeigt sie auf das Foto von Warren. Sie erkennt den Mann wieder, der sie stundenlang gefoltert, mehrfach auf sie eingestochen und zum Sterben im Wald zurückgelassen hat. Mit dieser eindeutigen Identifizierung und den sichergestellten Beweisen haben die Ermittler endlich genug in der Hand, um gegen Warren vorzugehen. Am 2. Oktober 1974 wird er festgenommen. Für die Überlebende von Lacamas Lake und die 15-jährige Norma bedeutet diese Nachricht zunächst vor allem eins. Der Mann, der ihnen beinahe das Leben genommen hat, kann ihnen nichts mehr antun. Doch während Warren in Untersuchungshaft sitzt, ahnt noch niemand, dass sich in den Wäldern von Clark County bereits weitere Antworten verbergen. Mit der Festnahme scheint für die Ermittler zunächst ein wichtiger Meilenstein erreicht zu sein. Doch nur wenige Tage später nimmt der Fall eine völlig neue Wendung. Es ist der 12. Oktober 1974. Ein kühler Herbsttag im Doyle Valley in Clark County. Das Gebiet besteht aus dichten Wäldern, schmalen Schotterwegen und weitläufigen Lichtungen. Selbst tagsüber dringt nur wenig Sonnenlicht durch die hohen Bäume. Wer sich hier nicht auskennt, kann sich schnell verirren. Es ist einer dieser Orte, an dem man über viele Minuten keinem einzigen Menschen begegnet. Genau hier machen Jäger eine grausame Entdeckung. Zwischen dichtem Unterholz stoßen sie auf die sterblichen Überreste zweier junger Frauen. Wenig später treffen Ermittler am Fundort ein. Das Gelände wird abgesperrt, Spurensicherer beginnen mit ihrer Arbeit und schnell wird klar, dass beide Frauen Opfer eines Gewaltverbrechens geworden sind. Eine der beiden kann bald identifiziert werden. Es handelt sich um die 20-jährige Carol Valenzuela, die bereits seit einiger Zeit vermisst wurde. Für ihre Familie endet damit eine quälende Zeit voller Hoffnung und Ängste. Die Nachricht ist niederschmetternd, doch sie bringt zumindest Gewissheit. Bei der zweiten jungen Frau gelingt das nicht. Niemand kennt ihren Namen. Niemand weiß, woher sie stammt. In den Ermittlungsakten wird sie deshalb zunächst lediglich als Jane Doe geführt. Jahrzehntelang wird niemand ahnen, welche Bedeutung gerade diese unbekannte Tote eines Tages für den gesamten Fall Warren Forrest haben wird. Während die Spurensicherung im Doyle Valley noch läuft, richten die Ermittler ihren Blick auf einen weiteren vermissten Fall. Den Fall der 20-jährigen Christa Blake. Es ist auch hier wieder der Sommer des Jahres 1974. Die 20-jährige Christa Blake steht noch am Anfang ihres Lebens. Wie so viele Menschen in ihrem Alter hat sie Träume, Pläne und Vorstellungen davon, wie ihre Zukunft aussehen könnte. Niemand ahnt aus ihrem Umfeld, dass sie schon bald spurlos verschwinden wird. Als Christa eines Tages nicht nach Hause zurückkehrt, wächst die Sorge ihrer Familie zunächst von Stunde zu Stunde. Vielleicht hat sich ihre Rückkehr einfach verspätet. Vielleicht hat sie Freunde getroffen oder ist unerwartet irgendwo untergekommen. Doch je länger ihre Nachricht ausbleibt, desto größer wird die Angst. Aus Stunden werden Tage und schließlich Wochen. Die Familie meldet sie als vermisst. Die Polizei beginnt mit umfangreichen Ermittlungen. Freunde, Bekannte und Angehörige werden befragt. Man versucht nachzuvollziehen, wo Christa zuletzt gesehen wurde. oder ob sie möglicherweise einer fremden Person begegnet ist. Doch wie bei so vielen vermissten Fällen in damaligen Zeit fehlen entscheidende Anhaltspunkte. Es gibt weder Überwachungskameras, keine Mobiltelefone und keine digitalen Bewegungen. Wenn niemand etwas gesehen hat, endet die Spur häufig dort, wo ein Mensch zuletzt lebend beobachtet wurde. Und im Fall von Krista Blake scheint das genauso zu passieren. Die Hinweise sind spärlich. Immer wieder folgen die Ermittler kleineren Spuren, doch keine davon führt zum entscheidenden Durchbruch. Mit jeder Woche schwindet die Hoffnung ihrer Angehörigen ein wenig mehr. Trotzdem geben sie die Suche nicht auf. Für Familien von Vermissten ist gerade diese Ungewissheit häufig das Schlimmste. Solange niemand weiß, was passiert ist, bleibt immer noch ein kleiner Funken Hoffnung bestehen. Die Hoffnung, dass der geliebte Mensch vielleicht doch noch irgendwo lebt. Doch diese Hoffnung wird schließlich zerstört. Etwa 2 Jahre nach ihrem Verschwinden werden Kristas sterbliche Überreste in einem abgelegenen Waldgebiet entdeckt. Der Fundort liegt fernab der Orte, an denen sich gewöhnlich Menschen aufhalten. Wieder ist es einer dieser stillen Plätze zwischen den endlosen Wäldern Washingtons, an denen ein Täter über Jahre hinweg darauf vertrauen konnte, unentdeckt zu bleiben. Die Leiche trug noch immer die Kleidung, in der Krista zuletzt gesehen wurde. Sie war mit dem Gesicht nach unten positioniert, ihre Handgelenke und Knöchel waren mit Bindegarn hinter ihrem Rücken gefesselt. Sie wurde erwürgt und erstochen. Die Vorderseite ihres blutgetränkten Hemdes wies Einstichstellen auf, die auf Pfeile hindeuteten, wie aus den Gerichtsakten hervorgeht. Später im selben Jahr foltert Warren laut Gerichtsakten eine weitere Frau, indem er ihr Pfeile in die Brust schoss. Für ihre Familie endet damit die quälende Ungewissheit. Gleichzeitig beginnt jedoch eine neue Form des Schmerzes. Sie wissen zwar, dass Krista nicht mehr lebt, doch sie wissen immer noch nicht, wer ihr das angetan hat und warum sie sterben musste. Die Ermittler untersuchen den Fundort sorgfältig. Sie sichern alles, was ihnen damals möglich ist. Doch Mitte der 1970er Jahre stößt die Kriminaltechnik schnell an ihre Grenzen. Viele der Methoden, die heute selbstverständlich sind, existieren einfach noch nicht. DNA-Analysen sind noch Zukunftsmusik, biologische Spuren können oft nicht ausgewertet werden und kleinste Beweisstücke, die heute vielleicht ein Täter eindeutig überführen würden, bleiben damals bedeutungslos. So wächst die Überzeugung, dass Krista einem Gewaltverbrechen zum Opfer gefallen ist, doch ein eindeutiger Beweis gegen einen bestimmten Täter fehlt zunächst. Dennoch fällt den Ermittlern immer stärker auf, dass sich bestimmte Details ähneln. Wieder handelt es sich um eine junge Frau. Wieder verschwindet sie spurlos. Wieder führt die Spur schließlich in ein abgelegenes Waldgebiet des Südwestens von Washington. Mit der Identifizierung von Krista Blake ändert sich die Lage grundlegend.

0: Es gibt keinen überlegenen Augenzeugen, der erzählen kann, was Chris da widerfahren ist. Noch keine einzelne Spur, die Forrest zweifelsfrei mit ihrem Tod verbindet. Doch die Ermittler sind überzeugt, den richtigen Mann gefunden zu haben. Nun müssen sie diese Überzeugung vor Gericht beweisen. Im Jahr 1978 wird schließlich Anklage wegen Mordes ersten Grades erhoben. Zu diesem Zeitpunkt befindet sich Warren seit mehreren Wochen im Western State Hospital. Nachdem er wegen der Angriffe auf Norma Jean Countryman zunächst als schuldunfähig eingestuft worden war, kommen neue psychiatrische Gutachten später zu einem Ergebnis, dass er nun verhandlungsfähig ist und sich wegen des Mordes an Crystal Blake vor Gericht verantworten kann. Anfang 1979 beginnt schließlich der mit Spannung erwartete Mordprozess. Für Crystals Familie scheint nach all den Jahren endlich der Moment gekommen zu sein, an dem sie Antworten erhalten könnten. Doch nur wenige Verhandlungstage später geschieht etwas, womit niemand gerechnet hatte. Während der Beweisaufnahme wird versehentlich eine zweite Dartgun präsentiert. Ein Beweisstück, das mit dem Mordfall überhaupt nichts zu tun hat. Die Verteidigung protestiert sofort. Der Richter kommt schließlich zum Schluss, dass die Geschworenen dadurch möglicherweise unzulässig beeinflusst wurden. Der Richter sieht deshalb keine andere Möglichkeit und bricht das Verfahren ab. Es kommt zu einem sogenannten Mistrial, also einem Prozess, der ohne gültiges Urteil beendet werden muss. Du kannst dir bestimmt vorstellen, für Christas Angehörige ist das ein weiterer schwerer Schlag. Wieder müssen sie warten. Wieder scheint die Hoffnung auf Gerechtigkeit in die Ferne zu schieben. Und die Ermittler stehen erneut am Anfang und müssen den ganzen Fall noch einmal für ein neues Verfahren aufbereiten. Doch die Rückschläge sind noch nicht vorbei. Auf Antrag der Verteidigung wird der Prozess aus Clark County in das benachbarte Cowlitz County verlegt. Die Begründung lautet, dass Warren Forrest aufgrund der intensiven Berichterstattung in seiner Heimatregion kein faires Verfahren mehr erhalten könne. Also beginnt alles nochmal neu. Erneut nehmen Zeugen Platz, erneut schildern Ermittler ihre Erkenntnisse, erneut müssen Christas Angehörige jedes schmerzhafte Detail über ihren Tod anhören. Warren selbst weist sämtliche Vorwürfe zurück. Er behauptet zum Zeitpunkt von Christas Verschwinden, gemeinsam mit seiner Familie im Urlaub gewesen zu sein. Seine Mutter unterstützt diese Aussage zunächst und versucht ihrem Sohn ein Alibi zu verschaffen. Doch die Staatsanwaltschaft kann nachweisen, dass sie den Ermittlern Jahre zuvor etwas völlig anderes erzählt hatte. Damals hatte sie ausgesagt, Warren habe das Haus am Abend verlassen und sei erst am nächsten Morgen zurückgekehrt. Dieser Widerspruch erschütterte die Glaubwürdigkeit seines Alibis erheblich. Nach mehreren Verhandlungstagen ziehen sich die Geschworenen schließlich zur Beratung zurück. Sie kommen zu einem eindeutigen Ergebnis. Warren Forrest wird des Mordes an Christa Blake schuldig gesprochen. Das Gericht verurteilt ihn zu einer lebenslangen Freiheitsstrafe. Für Christas Familie endet damit ein jahrelanger Kampf. Das Urteil bringt ihnen ihre Tochter nicht zurück, doch es bestätigt offiziell, was sie schon längst befürchtet hatten. Christa wurde Opfer eines Mannes, der gezielt junge Frauen auswählte und sie in den abgelegenen Wäldern des Clark Countys brachte. Warren Forrest legt später Berufung gegen das Urteil ein und versucht, seine Verurteilung aufheben zu lassen. Doch glücklicherweise sein Antrag scheitert. Der Schuldspruch bleibt bestehen und Warren bleibt im Gefängnis. Für die Öffentlichkeit scheint damit ein Schlussstrich unter dem Fall gezogen zu sein. Ein verurteilter Mörder sitzt lebenslang hinter Gittern. Die Gefahr ist gebannt und die Berichterstattung lässt langsam nach. Doch in den Archiven der Polizei befinden sich weiterhin Akten über verschwundene und ermordete junge Frauen, deren Schicksal niemals aufgeklärt wurde. Und einige Ermittler sind überzeugt, dass Warren Forrest die Antworten kennt. Die Jahre vergehen und Warren Forrest altert hinter Gefängnismauern. Während sein Name langsam aus dem öffentlichen Bewusstsein verschwindet, bleiben in den Polizeidienststellen von Washington und Oregon Akten zurück, die sich nicht schließen lassen. Denn einige Ermittler können sich mit dem Gedanken nicht anfreunden, dass Warren lediglich für diese wenigen Taten verantwortlich gewesen sein soll, die ihm nachgewiesen werden konnten. Immer wieder nehmen sie sich diese alten Akten aus den Regalen. Sie lesen Vermisstenanzeigen, die Jahrzehnte zuvor geschrieben wurden. Sie vergleichen Tatorte, sie prüfen Zeiträume und sie stellen sich immer wieder die Frage, kann das wirklich alles gewesen sein? Nur um zu gucken, ob ihre Story überhaupt stimmt.
1: Ja, ist schon sehr fragwürdig.
0: Also
1: ja.
0: Es ist so, boah, sorry, ich werde jedes Mal wütend, wenn ich darüber rede. Weil Opferschutz ist da mal, würde ich sagen, mit den Füßen getreten worden. Aber viele Einzelheiten von ihren Erzählungen stimmen nahezu bis in

0: sie teilen mit den Schilderungen der ersten Überlebenden überein. Beide Opfer beschreiben einen höflichen, unauffälligen Mann. Beide sprechen von diesem Transporter. Und beide werden unter einem Vorwand oder im Vertrauen auf harmlose Mitfahrgelegenheit in das Fahrzeug gelockt. Beide werden in abgelegene Waldgebiete gebracht und beide erleben dort eine stundenlange Tortur. Spätestens, als die Ermittler die Aussagen beider Frauen nebeneinander legen, erkennen sie, dass sie nicht nach einem einmaligen Gewalttäter suchen. Aus einem unbekannten Täter wird ein Mann, der offenbar nach einem festen Muster vorgeht. Ein Mann, der junge Frauen gezielt auswählt und ein Mann, der sein freundliches Auftreten als Waffe nutzt. Er hat Ortskenntnisse, um dort ungestört Gewalt auszuüben. Und aus der Hoffnung, einen Einzelfall aufzuklären, entsteht die beängstigende Erkenntnis, dass möglicherweise ein Serienverbrecher durch den Südwesten Washington fährt. Für die Ermittler beginnt nun ein Wettlauf gegen die Zeit, denn wenn beide Frauen nur durch pures Glück überlebt haben, drängt sich eine erschütternde Frage auf. Wie viele andere Frauen hatten dieses Glück möglicherweise nicht? Also, wir haben ja jetzt schon mitbekommen, die Polizei sucht ja fieberhaft nach dem zuerst ja noch unbekannten Täter. Wir wissen ja aber, dass sie inzwischen durch die Parkunterlagen ja auf den Namen Warren Forrest gekommen sind. Was sie allerdings noch nicht ahnen, ist, dass einige Familien in Washington bereits verzweifelt nach ihren verschwundenen Töchtern suchen. Es liegen nämlich eine ganze Menge Vermisstenanzeigen auf den Schreibtischen der Ermittler. Denn einige junge Frauen sind plötzlich wie vom Erdboden verschluckt. Dennoch erkennt jetzt immer noch niemand den Zusammenhang. Ja, wir wissen ja aber alle, sie haben den Namen inzwischen. Und dadurch, dass sich ja die Ermittlungsstränge doch alle so in seine Richtung verdichten, beantragen sie schließlich einen Durchsuchungsbeschluss für Warrens Haus und auch für seinen Transporter. Und was die Ermittler dort entdecken, lässt ihre letzten Zweifel verschwinden. Sie finden persönliche Gegenstände, die eindeutig der ersten Überlebenden gehören, darunter Schmuck und Kleidungsstücke, die sie während des Angriffes getragen hatte. Für die Beamten ist das der lang ersehnte Durchbruch. Kurz darauf wird der jungen Frau eine Lichtbildmappe von mehreren Männern vorgelegt. Ohne zu zögern, zeigt sie auf das Foto von Warren. Sie erkennt den Mann wieder, der sie stundenlang gefoltert, mehrfach auf sie eingestochen und zum Sterben im Wald zurückgelassen hat. Mit dieser eindeutigen Identifizierung und den sichergestellten Beweisen haben die Ermittler endlich genug in der Hand, um gegen Warren vorzugehen. Am 2. Oktober 1974 wird er festgenommen. Für die Überlebende von Lacamas Lake und die 15-jährige Norma bedeutet diese Nachricht zunächst vor allem eins. Der Mann, der ihnen beinahe das Leben genommen hat, kann ihnen nichts mehr antun. Doch während Warren in Untersuchungshaft sitzt, ahnt noch niemand, dass sich in den Wäldern von Clark County bereits weitere Antworten verbergen. Mit der Festnahme scheint für die Ermittler zunächst ein wichtiger Meilenstein erreicht zu sein. Doch nur wenige Tage später nimmt der Fall eine völlig neue Wendung. Es ist der 12. Oktober 1974. Ein kühler Herbsttag im Doyle Valley in Clark County. Das Gebiet besteht aus dichten Wäldern, schmalen Schotterwegen und weitläufigen Lichtungen. Selbst tagsüber dringt nur wenig Sonnenlicht durch die hohen Bäume. Wer sich hier nicht auskennt, kann sich schnell verirren. Es ist einer dieser Orte, an dem man über viele Minuten keinem einzigen Menschen begegnet. Genau hier machen Jäger eine grausame Entdeckung. Zwischen dichtem Unterholz stoßen sie auf die sterblichen Überreste zweier junger Frauen. Wenig später treffen Ermittler am Fundort ein. Das Gelände wird abgesperrt, Spurensicherer beginnen mit ihrer Arbeit und schnell wird klar, dass beide Frauen Opfer eines Gewaltverbrechens geworden sind. Eine der beiden kann bald identifiziert werden. Es handelt sich um die 20-jährige Carol Valenzuela, die bereits seit einiger Zeit vermisst wurde. Für ihre Familie endet damit eine quälende Zeit voller Hoffnung und Ängste. Die Nachricht ist niederschmetternd, doch sie bringt zumindest Gewissheit. Bei der zweiten jungen Frau gelingt das nicht. Niemand kennt ihren Namen. Niemand weiß, woher sie stammt. In den Ermittlungsakten wird sie deshalb zunächst lediglich als Jane Doe geführt. Jahrzehntelang wird niemand ahnen, welche Bedeutung gerade diese unbekannte Tote eines Tages für den gesamten Fall Warren Forrest haben wird. Während die Spurensicherung im Doyle Valley noch läuft, richten die Ermittler ihren Blick auf einen weiteren vermissten Fall. Den Fall der 20-jährigen Christa Blake. Es ist auch hier wieder der Sommer des Jahres 1974. Die 20-jährige Christa Blake steht noch am Anfang ihres Lebens. Wie so viele Menschen in ihrem Alter hat sie Träume, Pläne und Vorstellungen davon, wie ihre Zukunft aussehen könnte. Niemand ahnt aus ihrem Umfeld, dass sie schon bald spurlos verschwinden wird. Als Krista eines Tages nicht nach Hause zurückkehrt, wächst die Sorge ihrer Familie zunächst von Stunde zu Stunde. Vielleicht hat sich ihre Rückkehr einfach verspätet. Vielleicht hat sie Freunde getroffen oder ist unerwartet irgendwo untergekommen. Doch je länger ihre Nachricht ausbleibt, desto größer wird die Angst. Aus Stunden werden Tage und schließlich Wochen. Die Familie meldet sie als vermisst. Die Polizei beginnt mit umfangreichen Ermittlungen. Freunde, Bekannte und Angehörige werden befragt. Man versucht nachzuvollziehen, wo Krista zuletzt gesehen wurde. Oder ob sie möglicherweise einer fremden Person begegnet ist. Doch wie bei so vielen vermissten Fällen in damaligen Zeit fehlen entscheidende Anhaltspunkte. Es gibt weder Überwachungskameras, keine Mobiltelefone und keine digitalen Bewegungen. Wenn niemand etwas gesehen hat, endet die Spur häufig dort, wo ein Mensch zuletzt lebend beobachtet wurde. Und im Fall von Krista Blake scheint das genauso zu passieren. Die Hinweise sind spärlich. Immer wieder folgen die Ermittler kleineren Spuren, doch keine davon führt zum entscheidenden Durchbruch. Mit jeder Woche schwindet die Hoffnung ihrer Angehörigen ein wenig mehr. Trotzdem geben sie die Suche nicht auf. Für Familien von Vermissten ist gerade diese Ungewissheit häufig das Schlimmste. Solange niemand weiß, was passiert ist, bleibt immer noch ein kleiner Funken Hoffnung bestehen. Die Hoffnung, dass der geliebte Mensch vielleicht doch noch irgendwo lebt. Doch diese Hoffnung wird schließlich zerstört. Etwa 2 Jahre nach ihrem Verschwinden werden Kristas sterbliche Überreste in einem abgelegenen Waldgebiet entdeckt. Der Fundort liegt fernab der Orte, an denen sich gewöhnlich Menschen aufhalten. Wieder ist es einer dieser stillen Plätze zwischen den endlosen Wäldern Washingtons, an denen ein Täter über Jahre hinweg darauf vertrauen konnte, unentdeckt zu bleiben. Die Leiche trug noch immer die Kleidung, in der Krista zuletzt gesehen wurde. Sie war mit dem Gesicht nach unten positioniert, ihre Handgelenke und Knöchel waren mit Bindegarn hinter ihrem Rücken gefesselt. Sie wurde erwürgt und erstochen. Die Vorderseite ihres blutgetränkten Hemdes wies Einstichstellen auf, die auf Pfeile hindeuteten, wie aus den Gerichtsakten hervorgeht. Später im selben Jahr foltert Warren laut Gerichtsakten eine weitere Frau, indem er ihr Pfeile in die Brust schoss. Für ihre Familie endet damit die quälende Ungewissheit. Gleichzeitig beginnt jedoch eine neue Form des Schmerzes. Sie wissen zwar, dass Krista nicht mehr lebt, doch sie wissen immer noch nicht, wer ihr das angetan hat und warum sie sterben musste. Die Ermittler untersuchen den Fundort sorgfältig. Sie sichern alles, was ihnen damals möglich ist. Doch Mitte der 1970er Jahre stößt die Kriminaltechnik schnell an ihre Grenzen. Viele der Methoden, die heute selbstverständlich sind, existieren einfach noch nicht. DNA-Analysen sind noch Zukunftsmusik, biologische Spuren können oft nicht ausgewertet werden und kleinste Beweisstücke, die heute vielleicht ein Täter eindeutig überführen würden, bleiben damals bedeutungslos. So wächst die Überzeugung, dass Krista einem Gewaltverbrechen zum Opfer gefallen ist, doch ein eindeutiger Beweis gegen einen bestimmten Täter fehlt zunächst. Dennoch fällt den Ermittlern immer stärker auf, dass sich bestimmte Details ähneln. Wieder handelt es sich um eine junge Frau. Wieder verschwindet sie spurlos. Wieder führt die Spur schließlich in ein abgelegenes Waldgebiet des Südwestens von Washington. Mit der Identifizierung von Krista Blake ändert sich die Lage grundlegend. Die Ermittler prüfen nun, ob ihr Tod mit den Angriffen der beiden Überlebenden und mit Warren Forrest in Verbindung stehen könnte. Sie vergleichen die Fundorte, Warrens Bewegungen und die wenigen Spuren, die an Kristas Kleidung und ihren sterblichen Überresten enthalten geblieben sind. Dabei stoßen sie auf Hinweise, die ihren Verdacht weiter erhärten. Zeugen hatten Krista zunächst in der Nähe eines blauen Fords gesehen. Und an ihrer Kleidung finden sich Beschädigungen, die nach Ansicht der Ermittler von einer Waffe stammen könnten, wie Forrest sie bereits bei einem seiner bekannteren Angriffe eingesetzt hat. Für die Beamten entsteht damit ein erschreckendes Bild. Der Mann, den sie wegen Entführung und Vergewaltigung sowie versuchten Mordes festgenommen haben, könnte auch für Kristas Tod verantwortlich sein. Doch zwischen einem begründeten Verdacht und einer Verurteilung liegt noch ein weiter Weg. Es gibt keinen überlegenen Augenzeugen, der erzählen kann, was Krista widerfahren ist, und noch keine einzelne Spur, die Forrest zweifelsfrei mit ihrem Tod verbindet. Doch die Ermittler sind überzeugt, den richtigen Mann gefunden zu haben. Nun müssen sie diese Überzeugung vor Gericht beweisen. Im Jahr 1978 wird schließlich Anklage wegen Mordes ersten Grades erhoben. Zu diesem Zeitpunkt befindet sich Warren seit mehreren Wochen im Western State Hospital. Nachdem er wegen der Angriffe auf Norma Jean Countryman zunächst als schuldunfähig eingestuft worden war, kommen neue psychiatrische Gutachten später zu einem Ergebnis, dass er nun verhandlungsfähig ist und sich wegen des Mordes an Christa Blake vor Gericht verantworten kann. Anfang 1979 beginnt schließlich der mit Spannung erwartete Mordprozess. Für Christas Familie scheint nach all den Jahren endlich der Moment gekommen zu sein, an dem sie Antworten erhalten könnten. Doch nur wenige Verhandlungstage später geschieht etwas, womit niemand gerechnet hatte. Während der Beweisaufnahme wird versehentlich eine zweite Dartgun präsentiert. Ein Beweisstück, das mit dem Mordfall überhaupt nichts zu tun hat. Die Verteidigung protestiert sofort. Der Richter kommt schließlich zum Schluss, dass die Geschworenen dadurch möglicherweise unzulässig beeinflusst wurden. Der Richter sieht deshalb keine andere Möglichkeit und bricht das Verfahren ab. Es kommt zu einem sogenannten Mistrial, also einem Prozess, der ohne gültiges Urteil beendet werden muss. Du kannst dir bestimmt vorstellen, für Christas Angehörige ist das ein weiterer schwerer Schlag. Wieder müssen sie warten. Wieder scheint die Hoffnung auf Gerechtigkeit in die Ferne zu schieben. Und die Ermittler stehen erneut am Anfang und müssen den ganzen Fall noch einmal für ein neues Verfahren aufbereiten. Doch die Rückschläge sind noch nicht vorbei. Auf Antrag der Verteidigung wird der Prozess aus Clark County in das benachbarte Cowlitz County verlegt. Die Begründung lautet, dass Warren Forrest aufgrund der intensiven Berichterstattung in seiner Heimatregion kein faires Verfahren mehr erhalten könne. Also beginnt alles nochmal neu. Erneut nehmen Zeugen Platz, erneut schildern Ermittler ihre Erkenntnisse, erneut müssen Christas Angehörige jedes schmerzhafte Detail über ihren Tod anhören. Warren selbst weist sämtliche Vorwürfe zurück. Er behauptet, zum Zeitpunkt von Christas Verschwinden gemeinsam mit seiner Familie im Urlaub gewesen zu sein. Seine Mutter unterstützt diese Aussage zunächst und versucht, ihrem Sohn ein Alibi zu verschaffen. Doch die Staatsanwaltschaft kann nachweisen, dass sie den Ermittlern Jahre zuvor etwas völlig anderes erzählt hatte. Damals hatte sie ausgesagt, Warren habe das Haus am Abend verlassen und sei erst am nächsten Morgen zurückgekehrt. Dieser Widerspruch erschütterte die Glaubwürdigkeit seines Alibis erheblich. Nach mehreren Verhandlungstagen ziehen sich die Geschworenen schließlich zur Beratung zurück. Sie kommen zu einem eindeutigen Ergebnis. Warren Forrest wird des Mordes an Christa Blake schuldig gesprochen. Das Gericht verurteilt ihn zu einer lebenslangen Freiheitsstrafe. Für Christas Familie endet damit ein jahrelanger Kampf. Das Urteil bringt ihnen ihre Tochter nicht zurück, doch es bestätigt offiziell, was sie schon längst befürchtet hatten. Christa wurde Opfer eines Mannes, der gezielt junge Frauen auswählte und sie in den abgelegenen Wäldern des Clark Countys brachte. Warren Forrest legt später Berufung gegen das Urteil ein und versucht, seine Verurteilung aufheben zu lassen. Doch glücklicherweise sein Antrag scheitert. Der Schuldspruch bleibt bestehen und Warren bleibt im Gefängnis. Für die Öffentlichkeit scheint damit ein Schlussstrich unter dem Fall gezogen zu sein. Ein verurteilter Mörder sitzt lebenslang hinter Gittern. Die Gefahr ist gebannt und die Berichterstattung lässt langsam nach. Doch in den Archiven der Polizei befinden sich weiterhin Akten über verschwundene und ermordete junge Frauen, deren Schicksal niemals aufgeklärt wurde. Und einige Ermittler sind überzeugt, dass Warren Forrest die Antworten kennt. Die Jahre vergehen und Warren Forrest altert hinter Gefängnismauern. Während sein Name langsam aus dem öffentlichen Bewusstsein verschwindet, bleiben in den Polizeidienststellen von Washington und Oregon Akten zurück, die sich nicht schließen lassen. Denn einige Ermittler können sich mit dem Gedanken nicht anfreunden, dass Warren lediglich für diese wenigen Taten verantwortlich gewesen sein soll, die ihm nachgewiesen werden konnten. Immer wieder nehmen sie sich diese alten Akten aus den Regalen. Sie lesen Vermisstenanzeigen, die Jahrzehnte zuvor geschrieben wurden. Sie vergleichen Tatorte, sie prüfen Zeiträume und sie stellen sich immer wieder die Frage, kann das wirklich alles gewesen sein? Je tiefer sie in diese Unterlagen eintauchen, desto häufiger stoßen sie auf erschreckende Parallelen. Immer wieder handelt es sich um junge Frauen. Viele waren alleine unterwegs, einige trampten entlang des Highways zwischen Washington und Oregon. Andere verschwanden auf kurzen Wegen, die sie eigentlich längst hätten zurückgelegt haben müssen. Manche werden Wochen oder Monate später tot in abgelegenen Waldgebieten gefunden. Von anderen fehlt bis heute jede Spur. Und mit jeder neuen Akte entsteht mehr und mehr das Bild eines Täters, der nicht zufällig handelte. Jemand, der seine Opfer sorgfältig auswählte. Jemand, der genau wusste, welche Straßen wenig befahren waren. Jemand, der die Wälder des Clark County kannte wie sein eigenes Wohnzimmer. Und genau diese Beschreibung passt erschreckend gut auf Warren. Seine Arbeit bei der Parkverwaltung hat ihm über die Jahre hinweg Ortkenntnisse verschafft, die nur wenige Menschen besaßen. Denn er wusste wirklich, welche Wege man nutzen konnte, wo man ein Fahrzeug unauffällig abstellen kann und welche Waldstücke so abgelegen waren, dass da eigentlich tagelang niemand vorbeigekommen ist. Rückblickend fragen sich die Ermittler, ob genau dieses Wissen ein entscheidender Vorteil für ihn gewesen sein kann. Und besonders ein Fall beschäftigt die Cold Case Ermittler immer wieder. Der Fall der 20-jährigen Carol Valenzuela. Wie ihr bereits ja gehört habt, wurde Carol am 12. Oktober 1974 gemeinsam mit einer damals noch unbekannten jungen Frau im Dole Valley gefunden. Während Martha Morrison erst Jahrzehnte später identifiziert werden konnte, stand Carols Namen bereits damals fest. Doch obwohl vieles darauf hindeutete, dass auch sie Opfer desselben Täters wurde, reichten die vorhandenen Beweise bis heute nicht für eine Anklage. Immer wieder wird ihr Fall neu untersucht. Neue forensische Methoden werden ausprobiert, alte Beweismittel werden neu analysiert und die Ermittler hoffen, dass sie irgendwann eine Spur finden, die Carol eindeutig mit Warren verbindet. Bis heute ist es ihnen jedoch nicht gelungen. Und Carol ist nicht die Einzige. Im Laufe der Jahre geraten immer wieder ungeklärte Vermissten und Mordfälle in den Fokus der Ermittler. Aber es ist natürlich immer das große Problem bei diesen ganzen Cold-Case-Fällen, wenn du halt keine eindeutigen Hinweise hast. Also ein Verdacht reicht ja leider nicht aus. Und selbst wenn die erfahrenen Ermittler persönlich überzeugt sind, dass Warren für viele dieser Taten verantwortlich ist, können sie es ihm halt leider nicht nachweisen. Und gerade wenn manche Leichen ja auch erst Jahrzehnte später gefunden werden, sind natürlich auch viele, viele Spuren einfach gar nicht mehr vorhanden. Denn die Tatorte haben sich sehr verändert, Spuren, wie gesagt, können verloren gegangen sein oder mögliche Zeugen können sich nach so langer Zeit auch nicht mehr an Einzelheiten erinnern.
1: Mhm.
0: Genau, aber immer wieder versuchen natürlich die Ermittler es trotzdem erneut. Auch alte Kleidungsstücke, Haare, Fasern oder andere Beweismittel werden mit modernen Methoden immer wieder neu untersucht. Und sie hoffen immer auf den entscheidenden Durchbruch. Auch Warren selbst versucht während seiner Haft immer wieder seine Freilassung zu erreichen, was ich auch so absurd finde. Immer wieder beantragt er seine Entlassung auf Bewährung. Bei diesen Anhörungen beschäftigen sich die zuständigen Gremien nicht nur mit dem Mord an Christa Blake und den nachgewiesenen Angriffen, sondern auch mit den zahlreichen ungeklärten Fällen, die seit Jahrzehnten mit Warrens Namen in Verbindung gebracht werden. Bei einer Bewährungsanhörung im Jahr 2017 räumt Warren schließlich insgesamt 16 Delikte gegen Frauen ein, die von Voyeurismus bis hin zu schwerer Gewalt reichen. Er gesteht auch, Christa Blake getötet zu haben, bestreitet jedoch weiterhin, für weitere Morde verantwortlich zu sein. Die Kommission sieht in ihm nur unzureichende Fortschritte und hält ihn weiterhin für eine Gefahr. Und seine Freilassung wird deswegen aktuell immer noch weiterhin abgelehnt. Er bleibt also im Gefängnis und während Warren immer älter wird und Jahre hinter Gefängnismauern verbringt, arbeiten die Menschen immer noch weiter daran, die letzten offenen Fragen dieser Fälle zu beantworten. Und tatsächlich sollte sich ihre Geduld schließlich auszahlen. Denn eine junge Frau, die fast 40 Jahre lang keinen Namen hatte und in den Ermittlungsakten lediglich als Jane Doe geführt würde, sollte den gesamten Fall noch einmal verändern. Und ich habe es ja eben schon mal ein kleines bisschen angeteasert, dass es da inzwischen einen Namen gibt. Und wir wissen ja alle, die DNA-Analysen haben sich im Laufe der Jahre immer weiter verbessert. Und mithilfe dessen kann dann ihr Name, nämlich Martha Mary Morrison, hervorgebracht werden. Für Marthas Familie vergingen die Jahre irgendwann nicht mehr in Monaten oder Geburtstagen, sondern in Jahrestagen ihres Verschwindens. Jedes Weihnachten blieb ein Platz leer. Jeder Geburtstag erinnerte sie daran, dass niemand wusste, ob Martha überhaupt noch lebte. Mit der Zeit änderten sich die Fragen. Anfangs hofften ihre Angehörigen auf ein Lebenszeichen. Später hofften sie wenigstens noch auf Gewissheit. Denn wir wissen ja wirklich, für die Familien von Vermissten ist nichts schwerer als diese ständige Ungewissheit zwischen Hoffnung und Trauer. Martha ist erst 17 Jahre alt, als sie im Jahr 1974 aus Portland im Bundesstaat Oregon verschwindet. Sie wuchs in Eugene bei ihren Eltern, ihrer älteren Schwester und ihrem Halbbruder Michael auf. Sie befindet sich in einem Alter, in dem das eigene Leben eigentlich gerade erst beginnt, in dem Zukunftspläne noch offen sind und in dem niemand damit rechnet, dass ein gewöhnlicher Tag der letzte sein könnte. Martha liebt Gitarre spielen, war jung, lebhaft und super sympathisch. Über ihre letzten Stunden ist nur wenig sicher dokumentiert und genau diese fehlenden Informationen sorgen dafür, dass sich nach ihrem Verschwinden keine eindeutige Spur ergab. Sicher ist nur, dass ihr Freund, mit dem sie zusammenlebte, im September Marthas Mutter anrief und fragte, ob sie bei ihnen sei, weil die beiden sich wohl gestritten hatten und Martha daraufhin das Haus verließ. Während Marthas Familie und ihr Freund auf ein Lebenszeichen warteten, machten Jäger am 12. Oktober 1974, wie wir ja schon wissen, in einem dicht bewaldeten Gebiet im Doyle County eine erschütternde Entdeckung. Denn ich habe ja vorhin schon erzählt, dass da ja die Überreste zweier junger Frauen gefunden wurden. Wir wissen ja auch, nur eine der jungen Frauen konnte damals identifiziert werden. Und die Ermittler untersuchten natürlich beide Überreste und versuchten dadurch die vorhandenen körperlichen Merkmale wie Zähne, die wenigen Gegenstände, die noch vorhanden waren und alles darüber herauszufinden, wer diese zweite junge Frau, also die Jane Doe gewesen ist. Aber es gelang ihnen damals nicht. Und das ist natürlich auch super erschreckend, weil wir wissen ja alle, Jane Doe ist ja eigentlich kein Name, sondern beschreibt ja lediglich, dass niemand weiß, wer dort gefunden ist. Das heißt, niemand wusste ihren Namen, konnte sie an ihrem Grab besuchen oder Blumen für, wie wir jetzt heute wissen, Martha niederlegen, weil ja niemand wusste, dass sie die verschwundene junge Frau gewesen ist. Das heißt, auf der einen Seite haben die Ermittler immer wieder versucht, Martha zu finden, und auf der anderen Seite lag Martha eigentlich schon die ganze Zeit als Jane Doe in der Leichenhalle, beziehungsweise war dann ja später begraben worden.
1: Das ist eine ganz, ganz gruselige Vorstellung, ne? Auch wenn man gerade, auch wenn man selber Mutter ist, ne?
0: Das total. Ist
1: irgendwie, weiß ich auch nicht.
0: Ja, ich finde das auch ganz, ganz gruselig. Weil, also hätte man damals schon andere DNA-Möglichkeiten gehabt, hätte man das ja wahrscheinlich schon viel früher miteinander matchen können. Aber ja, der Grund, weswegen es überhaupt dazu gekommen ist, dass Martha nach all diesen Jahren identifiziert wurde, ist nämlich, dass die Familie halt nie aufgegeben hat. Und im Jahr 2010 lässt nämlich ihr Halbbruder Michael Morrison seine DNA als Vergleichsprobe erfassen, weil er natürlich endlich herausfinden will, was ist mit seiner Schwester geschehen. Und damit setzt er einen Prozess in Gang, der Jahre später eine der wichtigsten Entwicklungen in diesem Fall ermöglichen wird. Auch weitere Angehörige stellen Vergleichsproben zur Verfügung, darunter auch Marthas Schwester. Darüber hinaus wird sogar das Gewebe der bereits verstorbenen Mutter für die Untersuchung herangezogen. Und parallel dazu werden die jahrzehntelang unbekannten Überreste mit modernen Methoden untersucht. Und im Jahr 2012 gelingt dann mit einem privaten DNA-Labor aus Marthas Schädel ein genetisches Profil zu gewinnen. Und dieses Profil wird anschließend mit den DNA-Proben ihrer möglichen Familienangehörigen verglichen. Und zunächst reicht dieses Ergebnis aber noch nicht aus, um die Identität zweifelsfrei zu bestätigen. Also die genetischen Ähnlichkeiten weisen zwar deutlich in Richtung der Familie Morrison, aber nach mehr als 40 Jahren möchte niemand natürlich eine Identifizierung aussprechen, solange noch Zweifel bestehen. Und die Ermittler brauchen ein Ergebnis, das nicht nur wahrscheinlich, sondern nahezu unumstößlich ist. Und deshalb wird sogar eine außergewöhnliche Entscheidung getroffen. Auch Marthas bereits verstorbener Vater wird exhumiert, damit auch seine DNA mit dem Profil der unbekannten Toten verglichen werden kann. Und das ist ein Schritt, der natürlich zeigt, wie entschlossen die Ermittler und Marthas Familie inzwischen sind, der namenlosen jungen Frau endlich eine Identität zurückzugeben. Und jetzt musst du dir vorstellen, wir sind jetzt schon im Jahr 2015, also nochmal 3 Jahre weiter. Und dann liegt endlich die Bestätigung vor. Die unbekannte Tote aus dem Doyle Valley ist wirklich Martha Morrison. Also mehr als 4 Jahrzehnte nach ihrem Verschwinden erhält sie endlich ihren Namen zurück. Wenn man sich mal vorstellt, was das auch für ein Akt gewesen sein muss, das ist schon echt hart. Aber ja, für ihre Familie muss diese Nachricht natürlich ein kaum zu beschreibender Moment gewesen sein, weil auch da erhält natürlich endlich diese quälende Ungewissheit, die sie ein Leben lang quasi begleitet hat, ein Ende. Sie wissen, Martha ist nicht freiwillig verschwunden und sie hat nicht irgendwo ein neues Leben begonnen. Aber gleichzeitig wird das natürlich auch zu der schlimmsten Befürchtung. Und ja, wir wissen, Martha wurde getötet. Sie war 17 Jahre alt, als sie umgebracht wurde. Und ihre sterblichen Überreste lagen seit Oktober 1974 in den Beweismittelständen, ohne dass jemand wusste, zu welcher Familie sie gehörte. Doch die Identifizierung beantwortet zunächst nur die Frage, wer die Tote ist. Sie sagt noch nichts darüber aus, wer Martha getötet hat. Die Ermittler beginnen deshalb, den Fall von Grund auf neu zu betrachten. Sie untersuchen die alten Berichte, vergleichen Fundorte, Tatzeiten und mögliche Verdächtige und überprüfen, welche Beweismittel nach all den Jahren überhaupt noch vorhanden sind. Und immer wieder stoßen sie dabei auf einen Namen, der ihnen längst bekannt ist. Dreimal darfst du raten.
1: Ja, Warren Forrest. Dafür brauche ich nicht drei Versuche.
0: Ich hätte mich auch gewundert, hättest du drei gebraucht. Ja. Denn zum Zeitpunkt des Fundes von Marthas Überresten, wissen wir ja, war Warren ja bereits in Haft. Und wir wissen ja auch, Warren kannte die Region sehr, sehr gut. Doch so verdächtig natürlich all diese Parallelen sind, also dass er die Gegend kannte und alles drumherum, das reichte natürlich leider, also es reichte leider nicht mehr für eine weitere Mordanklage aus. Denn auch hier brauchten die Ermittler eigentlich eine direkte Verbindung zwischen Warren und Martha. Und diese Verbindung findet sich aber schließlich auf einem Gegenstand, der bereits seit den 1970er Jahren als Beweismittel aufbewahrt wird. Denn jetzt kommt wieder eine Sache zum Vorschein, über die wir vorhin auch schon mal gesprochen haben. Nämlich diese Luftdruckpistole, beziehungsweise die sogenannte Dartgun. Die hat Warren ja bei einem Angriff auf eine andere junge Frau benutzt. Und Warren benutzte diese Druckluftpistole offenbar nicht, um seine Opfer zu töten. Vielmehr setzte er sie nach Überzeugung der Ermittler gezielt ein, um Schmerzen zuzufügen, Angst zu erzeugen und die Opfer zu kontrollieren. Und die Pistole war ja seit seiner Festnahme sichergestellt worden und liegt seitdem ja auch in der Asservatenkammer. Und an ihrem Griff befindet sich eine kleine Blutspur. Als die Waffe nämlich in den 1970er Jahren untersucht wurde, existierte zwar noch keine Möglichkeit, aus einer solchen Spur ein eindeutiges DNA-Profil zu erstellen. Das heißt, damals wussten die Ermittler noch nicht, wem dieses Blut gehörte. Aber mehr als 40 Jahre später wird genau diese Entscheidung, nämlich dass diese Waffe mit dieser Blutspur aufbewahrt wurde, von entscheidender Bedeutung sein. Denn diese alte Blutspur kann jetzt erneut untersucht werden. Und dieses Mal stehen den Forensikern Mittel zur Verfügung, von denen die ursprünglichen Ermittler nur hätten träumen können. Und aus dem Blut wird dann der DNA-Profil gewonnen und mit dem genetischen Profil von Martha Morrison verglichen. Und das Ergebnis verändert den gesamten Fall. Das Blut auf Warrens Waffe stammt von Martha Morrison. Damit existiert erstmals eine direkte forensische Verbindung zwischen den ermordeten 17-Jährigen und einem Mann, der bereits wegen Entführung und Misshandlung einer jungen Frau sowie wegen des Mordes an Christina Blake verurteilt worden ist. Die Spur ist kaum größer als ein kleiner Fleck. Und doch hat sie mehr als 4 Jahrzehnte überdauert. Und sie hat mehrere Generationen von Ermittlern, zahlreiche Umzüge von Beweismitteln und einem gewaltigen technischen Wandel überstanden. Während Zeugen älter wurden, Erinnerungen verblassten und Akten vergilbten, blieb Marthas Blut an dieser Waffe erhalten. Die Ermittler müssen nun rekonstruieren, wie es dorthin gelangen konnte. Für die Staatsanwaltschaft gibt es darauf nur eine überzeugende Erklärung. Warren hatte mit Martha Kontakt und dieser Kontakt stand in einem Zusammenhang mit ihrem Tod. Die Waffe war nicht an einem öffentlichen Ort gefunden worden, an dem unzählige Menschen sie hätten berühren können. Sie hatte Warren gehört und war bei einem seiner bekannteren Verbrechen sichergestellt worden. Die Verteidigung wird später versuchen, Zweifel an dieser Beweiskette, an jahrzehntelang gelagerten Asservaten und an der Bedeutung dieser Blutspur zu wecken. Doch für die Ermittler gibt sich aus der DNA zusammen mit weiteren Umständen ein erschreckendes, geschlossenes Bild. Martha verschwindet 1974. Ihre sterblichen Überreste werden im Doyle Valley gefunden. Nur wenige Kilometer entfernt wird später auch Christa Blake entdeckt. Warren kennt die Gegend, er ist für ähnliche Angriffe verantwortlich und besitzt eine Waffe, an der sich Marthas Blut befindet. Im Dezember 2019 wird Warren schließlich auch wegen des Mordes an Martha Morrison angeklagt. Im Januar 2020 wird er nach Clark County gebracht und im Februar erklärt er sich für nicht schuldig. Doch der Prozess verzögert sich über mehrere Jahre, unter anderem aufgrund der Coronavirus-Pandemie. Für Marthas Angehörige bedeutet dies erneut Warten. Also ich habe das Gefühl, bei diesem ganzen Fall ist immer dieses Warten echt so ein entscheidender Faktor. Und sie haben aber jetzt mehr als 40 Jahre gebraucht, um zu erfahren, dass die unbekannte Tote im Doyle Valley Martha ist. Nun wissen sie endlich, dass es einen Tatverdächtigen und eine DNA-Spur gibt. Doch bis vor Gericht darüber entschieden wird, ob Warren für ihren Tod verantwortlich ist, vergehen noch mehr Jahre. Erst im Januar 2023 beginnt der Mordprozess vor dem Superior Court in Clark County. Im Gerichtssaal sitzt nun kein junger Mann mehr, sondern ein 73-jähriger Gefangener, dessen Haare grau geworden sind und der den größten Teil seines erwachsenen Lebens hinter Gittern verbracht hat. Zwischen der Tat und diesem Prozess liegt nahezu ein halbes Jahrhundert. Viele Menschen, die im Jahr 1974 an den ersten Ermittlungen beteiligt waren, leben inzwischen nicht mal mehr. Andere sind hochbetagt. Einige Zeugen müssen sich an Ereignisse erinnern, die länger zurückliegen, als viele der Geschworenen überhaupt alt sind. Und die Staatsanwaltschaft steht deshalb vor einer schwierigen Aufgabe. Sie muss einen Mord beweisen, für den es keine bekannten, unmittelbaren Augenzeugen gibt. Es existiert kein Geständnis von Warren, keine vollständige Rekonstruktion von Marthas letzten Stunden und auch keine Möglichkeit mehr, den ursprünglichen Fundort mit modernen Methoden zu untersuchen. Denn, kannst dir vorstellen, nach all den Jahren, der Wald hat sich sehr verändert. Mögliche Spuren, die man heute vielleicht hätte finden können, sind natürlich längst verschwunden. Und die meisten Antworten können nicht mehr direkt am Tatort gefunden werden. Aber wir wissen, die Staatsanwaltschaft besitzt diese Blutspur. Und ja, während des Prozesses schildern zahlreiche Fachleute ausführlich, wie die DNA aus Marthas sterblichen Überresten gewonnen wurde, wie ihre Identität mithilfe der Proben ihrer Angehörigen bestätigt werden konnte und wie anschließend festgestellt wurde, dass das Blut in Warrens Waffe von Martha stammte. Die Geschworenen erfahren, dass Marthas Halbbruder im Jahr 2010 eine DNA-Probe abgegeben hat, dass 2012 ein Profil aus dem unbekannten Überresten entwickelt worden war und dass zusätzliche Proben von Familienmitgliedern sowie die Exhumierung ihres Vaters schließlich zu einer sicheren Identifizierung führte. Danach wird ihnen erklärt, wie die Blutspur auf Warrens Waffe analysiert und mit Martha in Verbindung gebracht wurde. Auch die bekannteren Taten Warrens spielen eine Rolle. Die Staatsanwaltschaft zeichnet das Bild eines Mannes, der junge Frauen auswählte, sie in abgelegene Waldgebiete brachte und mit einer Luftdruck- bzw. Pfeilwaffe benutzte, um mindestens eines seiner Opfer zu verletzen und zu kontrollieren. Die Waffe, an der Marthas Blut haftet, ist damit kein zufälliger Gegenstand aus seinem Haushalt, sondern sie gehört zu den Werkzeugen, die er bei seinen Gewalttaten benutzte. Die Verteidigung versucht dagegen, Zweifel zu wecken. Nach so vielen Jahrzehnten, so vielen zentralen Problemen konnte niemand mehr mit absoluter Sicherheit sagen, wann und unter welchen Umständen Marthas Blut auf die Waffe gelangt sei. Außerdem hätten die Beweismittel über einen extrem langen Zeitraum hinweg gelagert und wiederholt untersucht werden müssen. Jede Unklarheit in der Dokumentation könnte aus Sicht der Verteidigung ausreichen, um Zweifel an der Anklage zu begründen. Doch für die Geschworenen wiegt die DNA-Spur schwer. Sie müssen sich fragen, wie das Blut einer ermordeten 17-Jährigen auf eine Waffe gelangt sein soll, die einem bereits verurteilten Mörder und Sexualstraftäter gehört hat, der zu derselben Zeit in derselben Region junge Frauen in abgelegene Waldgebiete verschleppt hat. Am 1. Februar 2023 zieht sich die Jury zur Beratung zurück. Nach einem Prozess, der auf jahrzehntealten Akten, deren Aussagen früherer Ermittler, der Erinnerung von Zeugen und vor allem auf moderner forensischer Wissenschaft basiert, benötigen die Geschworenen nur ungefähr 90 Minuten, um zu einer Entscheidung zu gelangen. Warren wird des Mordes ersten Grades an Martha Morrison schuldig gesprochen. Fast 50 Jahre mussten Marthas Angehörige auf diesen Moment warten. Manche Familienmitglieder, die damals noch auf ihre Rückkehr gehofft hatten, lebten inzwischen selbst nicht mehr. Andere saßen im Gerichtssaal und hörten, wie sich nach fast einem halben Jahrhundert endlich das Wort schuldig ausgesprochen wurde. Am 17. Februar 2023 wird er zu einer weiteren lebenslangen Haftstrafe verurteilt. Diese Strafe kommt zu jener lebenslangen Haftstrafe hinzu, die er bereits wegen des Mordes an Krista Blake verbüßt. Warren wird das Gefängnis nicht mehr verlassen.
1: Das ist auch gut so.
0: Ja, das ist richtig gut so. Für Marthas Familie kann dieses Urteil die verlorenen Jahrzehnte nicht zurückbringen. Es kann ihn Martha nicht zurückgeben und es kann auch nicht alle Fragen beantworten, die seit ihrem Verschwinden im Jahr 1974 offen sind. Der Prozess kann nicht vollständig rekonstruieren, wo Warren Martha begegnete, wie er ihr Vertrauen gewann oder sie überwältigte und was in den letzten Stunden von ihr geschehen ist. Auch warum ihr Blut an seiner Waffe gefunden wurde, lässt sich nur aus den bekannten Umständen ableiten. Doch das Urteil gibt ihrer Familie etwas, worauf sie fast ein halbes Jahrhundert gewartet haben. Es gibt Martha ihren Platz in der Geschichte zurück. Sie ist nicht länger eine unbekannte Tote aus einem Waldgebiet. Sie ist nicht länger nur ein ungeklärter Eintrag in einer alten Akte. Sie ist Martha Morrison, eine 17-jährige junge Frau, die eine Familie hatte, die niemals aufgehört hat, nach ihr zu suchen. Vor 50 Jahre lang hatte Warren geglaubt, dieses Verbrechen würde niemals bewiesen werden können. Doch am Ende war es kein Geständnis, kein Augenzeuge und keine neue Zeugenaussage, die ihn überführte. Es war ein winziger Blutfleck, den er vermutlich längst vergessen hatte. Und der Mann, der sie tötete, wurde schließlich für dieses Verbrechen verurteilt. Doch Marthas Fall führt auch zu einem weiteren, noch bedrückenderen Erkenntnis. Wenn ihr Blut auf einer seiner Waffen gefunden wurde und wenn Warren sowohl Krista Blake als auch Martha Morrison tötete, wie viele andere verschwundene oder ermordete junge Frauen aus Clark County könnten ebenfalls seine Opfer gewesen sein? Denn mit dem Urteil von 2023 endet zwar Marthas jahrzehntelanger Weg zur Gerechtigkeit. Die Geschichte von Warren Forrest ist damit jedoch noch nicht vollständig erzählt. Doch obwohl heute deutlich mehr über Warren bekannt ist als noch in den 1970er Jahren, bleiben damit die wichtigsten Fragen dieses Falles vielleicht unbeantwortet. Und die wohl erdrückendste lautet: Wie viele Opfer gab es wirklich? Bereits kurz nach seiner Festnahme waren die Ermittler ja schon überzeugt, dass Warren nicht erst im Jahr 1974 mit seinen Taten begonnen hat. Und es tauchten ja wirklich so viele Vermissten und Mordfälle auf, wo die Umstände erschreckende Ähnlichkeiten mit seinen bekannten Verbrechen aufwiesen. Aber ja, wie schon gesagt, ließ sich halt keiner dieser anderen Fälle wirklich zweifelsfrei mit ihm in Verbindung bringen. Und ein Fall beschäftigt die Ermittler immer noch sehr, und zwar der Mord an Carol Valenzuela, weil ihre Überreste wurden ja gemeinsam mit Martha Morrison im Doyle Valley entdeckt. Und während die moderne DNA-Technik schließlich dazu führte, dass Martha ja identifiziert und Warren Forrest für ihren Mord verurteilt werden konnte, reichten die vorhandenen Beweise für den Fall Carol bis heute halt nicht aus. Und dennoch gilt ihr Fall weiterhin als einer der wichtigsten Cold Cases, die mit Warren Forrest in Verbindung gebracht werden. Und eine weitere Frage lässt sich vermutlich auch niemals beantworten, und zwar: Warum hörte Warren Forrest auf? War seine Festnahme am 2. Oktober 1974 tatsächlich der Moment, der weitere Morde verhinderte? Oder hätte er seine Taten irgendwann von sich beendet? Niemand kann das mit Sicherheit sagen. Doch betrachtet man den zeitlichen Ablauf, fällt auf, dass zwischen seiner Festnahme und dem Fund der beiden Frauen im Doyle Valley nur 10 Tage lagen. Er hätte die Polizei Warren damals nicht identifizieren können, wäre es durchaus möglich gewesen, dass weitere Frauen zu Opfern geworden wären. Vielleicht ist genau das die wichtigste Erkenntnis dieses Falles. Nicht jede Wahrheit lässt sich vollständig beweisen. Nicht jede Familie wird jemals erfahren, was mit ihrer Tochter, Schwester oder Freundin geschehen ist. Und nicht jeder Täter wird für jede einzelne Tat zur Verantwortung gezogen. Trotzdem zeigt der Fall Warren Forrest eindrucksvoll, wie wichtig es ist, alte Ermittlungen niemals vorschnell aufzugeben. Denn der Mord an Martha Morrison wurde nur deshalb aufgeklärt, weil Angehörige niemals aufgegeben haben zu suchen und weil Ermittler jahrzehntelang Akten immer wieder geöffnet haben und weil moderne Forensik schließlich eine Spur sichtbar machte, die fast 50 Jahre lang unentdeckt geblieben ist, beziehungsweise man damals noch nicht die Chance hatte, diese Spuren auszuwerten. Und genau deshalb sind Cold Cases niemals wirklich abgeschlossen. Sie warten darauf, dass neue Methoden, neue Hinweise oder ein bislang übersehenes Detail doch noch Antworten liefern. Und damit endet die Geschichte von Warren Forrest. Oder vielleicht müsste man ehrlicherweise sagen, damit endet das, was wir heute mit Sicherheit über ihn wissen. Es gibt 2 rechtskräftige Mordverurteilungen und mehrere Frauen, die seine Angriffe nur knapp überlebt haben. Trotzdem bleiben Fragen offen. Wie viele junge Frauen gerieten tatsächlich in seine Gewalt? Wie viele Familien warten noch immer auf Antworten? Und wie viele vermissten Fälle aus den 1970er Jahren könnten eines Tages doch mit ihm in Verbindung gebracht werden? Vielleicht werden wir das niemals erfahren. Und für mich ist vielleicht auch einer der bewegendsten Aspekte dieses Falles nicht der Täter, nicht die Verbrechen, sondern die Menschen, die sich auch nach fast 50 Jahren nicht damit abgefunden haben, dass es unaufgeklärte Fälle gegeben hat. Ja, falls ihr den Fall noch nicht gekannt habt, schreibt uns doch mal auf Instagram oder hier in den Kommentaren, was euch am meisten dabei überrascht hat. Glaubt ihr, dass Warren tatsächlich nur für diese Taten verantwortlich war, die ihm nachgewiesen werden konnten? Oder seid ihr der Meinung, dass es noch weitere Opfer gibt, deren Schicksal niemals vollständig aufgeklärt wird? Wir sind gespannt auf eure Gedanken und freuen uns wie immer auf den Austausch mit euch. Liebe Antje, was ist deine Meinung zu den Fragen und zum Fall?
1: Ich glaube erstmal nicht, dass es die einzigen Opfer waren. Da wird es weit mehr, denke ich, geben. Und ich frage mich die ganze Zeit, wie muss sich auch seine Familie irgendwie gefühlt haben, ne? So, was meinst du, auf einmal kommt raus, dein Mann ist ein Serientäter? So, weiß ich nicht. Das stelle ich mir ganz schlimm vor.
0: Ja.
1: Wenn plötzlich so Geschichten ans Licht kommen und du hast damit einfach zusammengelebt und nichts geahnt. meine, weiß man ja jetzt nicht, ob nichts geahnt wurde oder, ne, was, da war jetzt, glaube ich, nichts drüber bekannt, wie es zu Hause so lief, ne?
0: Nee, also.
1: Er war der nette Mann, genau. Also außer, dass da nicht so lauter Streit war und so, aber hinter verschlossenen Türen weiß man ja nichts.
0: Genau, also es ist ja, wie gesagt, über ihn sowieso generell sehr, sehr wenig richtig bekannt. Ja. Auch die Mitarbeiter im Park, die haben alle immer nur gesagt, ja, war ein netter Kerl, ne? War unauffällig. Mhm. Also, es war halt nichts an ihm, wo man so immer so ein komisches Gefühl schon gehabt hat.
1: Ja, und das finde ich immer ganz, also ich habe ja am Anfang schon gesagt, das finde ich ganz erschreckend. Und ich denke, die Carol, die muss ja sein Opfer gewesen sein.
0: Ne? Ja. Also ich meine, wie groß ist die Wahrscheinlichkeit, dass er durch den Wald streift, ein Opfer los wird und sieht, ach, da liegt ja schon ein, von wem auch immer.
1: Ja, lege ich mal dazu. Also das ist ja schon offensichtlich, ne? Auch wenn es da dann jetzt letztendlich keine Beweise für gab, gab es die ja doch irgendwo auf eine gewisse Art.
0: Und ich muss auch sagen, die Art und Weise, schon, wie er sowohl die ermordeten jungen Frauen als auch die beiden Überlebenden behandelt hat, das ist nichts, finde ich, was du dir, also was quasi für die allerersten Taten spricht, sondern das klingt ja wirklich schon wie so ein Muster, was er immer weiter in Anführungszeichen perfektioniert. Deswegen glaube ich auch nicht, dass sie die ersten.
1: Ja, das meine ich. Also das glaube ich auch nicht. Also da wird es schon noch mehr meiner Meinung nach.
0: Ja, und
1: nach
0: so ein
1: geben.
0: Großer Wald. Also das sind ja wirklich hektarweise Waldgebiete. Da wird sowieso wahrscheinlich. Vielleicht findet man in 100 Jahren noch weitere Opfer von ihm, wo man dann gar nicht mehr weiß, wie man die überhaupt noch zuordnen soll.
1: Hoffen wir für die Familien und Hinterbliebenen, dass auf jeden Fall noch verschwundene oder vermissten Fälle aufgeklärt werden.
0: Total. Also selbst wenn es dann vielleicht sogar nur noch die Enkel sind, die es später mitbekommen oder so.
1: Ja.
0: Aber dass einfach irgendwie Fälle auch abgeschlossen werden können und dass man, also ich meine, es wird eh nichts mehr bringen, ihn jetzt noch offiziell wegen irgendwas anzuklagen. Ne?
1: Nein, aber ich glaube, es ist einfach was anderes, wenn du ein bisschen Gewissheit hast, was ist passiert, als wenn du immer in dieser Schwebe hängst. Ich stelle mir das ganz schwer vor, in so einer Schwebe zu hängen.
0: Ja, ich finde auch, das ist das Schlimmste dabei. Weil auch wenn natürlich die Gewissheit, dass dein geliebter Mensch schon seit 40, 50 Jahren tot ist, unfassbar grausam ist, aber dann weißt du zumindest, wo diese Person ist. Erstmal vielen Dank, liebe Antje, dass du heute mit mir dabei gewesen bist. Und an unsere Bloodies da draußen, wenn euch diese Folge gefallen hat, freuen wir uns riesig, wenn ihr uns eine Bewertung bei Spotify, Podimo, Apple Podcasts oder wo auch immer ihr gerade hört, da lasst. Das hilft unserem Podcast enorm dabei, sichtbar zu werden. Erzählt auch gerne euren Freunden oder eurer Familie von uns und teilt vielleicht sogar eure Lieblingsfolgen mal in eurer Story. Jede einzelne Unterstützung hilft uns dabei, noch mehr Menschen mit unseren Geschichten zu erreichen. Und wenn ihr keine unserer Folgen mehr verpassen möchtet oder vielleicht immer so einen kleinen Sneak Peek auf die nächste Folge möchtet, dann folgt unserem Podcast natürlich auch auf unserem Instagram-Kanal blutvergießen.podcast. Da findet ihr dann auch Bilder zum Fall, weitere Hintergrundinformationen und natürlich findet da auch der Austausch mit euch, ihr lieben Bloodies, statt. Ich verabschiede mich für heute von euch. Passt gut auf euch auf, achtet aufeinander und vergesst niemals, dass hinter jedem ungelösten Fall ein Mensch steht, der geliebt wurde und dessen Geschichte es verdient, erzählt zu werden. Und dass manche Tagebücher mit Blut geschrieben sind. Bis zur nächsten Folge. Tschüss. Tschüss.
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